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1: Ich bin Gisa Weber. Die Beratungen im Koalitionsausschuss im Kanzleramt sind offenbar ein voller Erfolg gewesen. Knapp 8 Stunden lang haben die Spitzen von Union und SPD bis spät in die Nacht beraten, wie die deutsche Wirtschaft angekurbelt und das Land modernisiert werden kann. Wie es im Anschluss aus Koalitionskreisen hieß, konnte man sich auf ein umfassendes Reformpaket einigen. Darunter eine Einkommenssteuerreform und ein Wachstumspaket. Einzelheiten sollen am Vormittag präsentiert werden. Nach dem Ende des Tankrabatts sind die Spritpreise zunächst wieder in die Höhe geschossen. Das sorgt nicht nur bei Autofahrern für Frust, sondern auch bei Experten für Kritik. Jana Klonikowski berichtet.
2: Zur Umstellung um 12 Uhr mittags gingen die Preise an vielen Tankstellen um etwa 20 Cent nach oben und auch schon in den vergangenen Tagen ist ein Preisanstieg zu sehen gewesen. Die Verbraucherzentrale spricht da bereits von Abzocke, auch weil die Rohölpreise wieder das Niveau von vor dem Iran-Krieg erreicht haben, die Spritpreise aber eben nicht. Ähnliche Kritik kommt vom ADAC. Die Ölunternehmen weisen diese Vorwürfe zurück.
1: Dass Bundeswehrreservisten bald zu Übungen verpflichtet werden können, bereitet den Arbeitgebern Sorgen. Der Präsident des Arbeitgeberverbands BDA, Rainer Dulger, fordert jetzt Planungssicherheit. Colin Mock mit den Einzelheiten.
3: Arbeitgeber müssen rechtzeitig informiert werden, um die Betriebsabläufe sicherstellen zu können, sagt er. Es brauche Transparenz und rechtssichere Verfahren, unter anderem auch was die Kostenerstattung angeht. Das Bundeskabinett hatte die neuen Bestimmungen für Reservisten gestern auf den Weg gebracht. Aktuell können Mitglieder der Reserve nur für Übungen rangezogen werden, wenn der Arbeitgeber zustimmt. Das soll sich ändern.
1: Seit Mitternacht unserer Zeit gilt in Venezuela eine 7-tägige Staatstrauer. Die hat die Übergangsregierung wegen der beiden Erdbeben letzte Woche angeordnet. Offiziellen Angaben zufolge gibt es fast 2000 Tote und über 10.000 Verletzte. 50.000 Menschen werden weiter vermisst. Bei der Fußball-Weltmeisterschaft in Nordamerika haben die nächsten Mannschaften ihr Achtelfinalticket gelöst. England setzte sich 2:1 gegen die Demokratische Republik Kongo durch. Beide Treffer für die Engländer lieferte Bayern-Star Harry Kane. Spannend machten es die Belgier. Lange Zeit lagen die nämlich gegen den Senegal 0:2 hinten. Erst in Minute 86 und 89 fielen die Ausgleichstreffer. Dann ging es in die Verlängerung und da verwandelte Juri Thielemans einen Elfmeter zum 3:2-Sieg.
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1: Ich bin Gisa Weber. Guten Morgen. Der Koalitionsausschuss hat bei seinen Beratungen zum Thema Reformen offenbar die erhofften Fortschritte gemacht. Knapp 8 Stunden saßen die Spitzen von Union und SPD im Kanzleramt zusammen. Wie es nach dem Treffen aus Koalitionskreisen hieß, gab es unter anderem eine Einigung zur Einkommenssteuer und auf ein Wachstumspaket. Details wollen die 4 Parteivorsitzenden Merz, Söder, Baas und Klingbeil am Vormittag vorstellen. Ziel der Reform ist es unter anderem, Deutschland zu modernisieren und wettbewerbsfähiger zu machen. Nach dem Ende des Tankrabatts sind die Spritpreise zunächst wieder in die Höhe geschossen. Das sorgt nicht nur bei Autofahrern für Frust, sondern auch bei Experten für Kritik. Jana Klonikowski berichtet.
2: Zur Umstellung um 12 Uhr mittags gingen die Preise an vielen Tankstellen um etwa 20 Cent nach oben und auch schon in den vergangenen Tagen ist ein Preisanstieg zu sehen gewesen. Die Verbraucherzentrale spricht da bereits von Abzocke, auch weil die Rohölpreise wieder das Niveau von vor dem Iran-Krieg erreicht haben, die Spritpreise aber eben nicht. Ähnliche Kritik kommt vom ADAC. Die Ölunternehmen weisen diese Vorwürfe zurück.
1: Dass Bundeswehrreservisten bald zu Übungen verpflichtet werden können, bereitet den Arbeitgebern Sorgen. Der Präsident des Arbeitgeberverbands BDA, Rainer Dulger, fordert jetzt Planungssicherheit. Colin Mock mit den Einzelheiten.
3: Arbeitgeber müssen rechtzeitig informiert werden, um die Betriebsabläufe sicherstellen zu können, sagt er. Es brauche Transparenz und rechtssichere Verfahren, unter anderem auch was die Kostenerstattung angeht. Das Bundeskabinett hatte die neuen Bestimmungen für Reservisten gestern auf den Weg gebracht. Aktuell können Mitglieder der Reserve nur für Übungen rangezogen werden, wenn der Arbeitgeber zustimmt. Das soll sich ändern.
1: In Venezuela herrscht ab heute eine 7-tägige Staatstrauer. Damit soll den Opfern des verheerenden Doppelerdbebens vergangene Woche gedacht werden. Mehr als 1.900 Todesopfer wurden bisher geborgen. Zehntausende Menschen werden noch vermisst. Er hat YMCA gesungen und mitgeschrieben, jetzt ist der Frontmann der Village People tot. Victor Willis starb mit 74 Jahren nach kurzer schwerer Krankheit, teilte die Band jetzt mit. Belgien und England stehen im Achtelfinale der Fußballweltmeisterschaft in Nordamerika. Während sich England in der regulären Spielzeit 2:1 gegen die Demokratische Republik Kongo durchsetzte, musste die belgische Nationalmannschaft einen 0:2 Rückstand gegen den Senegal wettmachen und traf dann erst in der Verlängerung zum 3:2 Sieg.
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0: Guten Morgen, jetzt alles, was wichtig ist aus Berlin-Brandenburg, Deutschland und der Welt.
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2: Ich bin Gisa Weber. Guten Morgen. Die Beratungen im Koalitionsausschuss im Kanzleramt sind offenbar ein voller Erfolg gewesen. Knapp 8 Stunden lang haben die Spitzen von Union und SPD bis spät in die Nacht darüber gesprochen, wie die deutsche Wirtschaft angekurbelt und das Land modernisiert werden kann. Wie es im Anschluss aus Koalitionskreisen hieß, konnte man sich auf ein umfassendes Reformpaket einigen. Darunter eine Einkommenssteuerreform und ein Wachstumspaket. Einzelheiten sollen am Vormittag präsentiert werden. Dass Bundeswehrreservisten bald zu Übungen verpflichtet werden können, bereitet den Arbeitgebern Sorgen. Der Präsident des Arbeitgeberverbands BDA, Rainer Dulger, fordert jetzt Planungssicherheit. Colin Mock mit den Einzelheiten.
3: Arbeitgeber müssen rechtzeitig informiert werden, um die Betriebsabläufe sicherstellen zu können, sagt er. Es brauche Transparenz und rechtssichere Verfahren, unter anderem auch was die Kostenerstattung angeht. Das Bundeskabinett hatte die neuen Bestimmungen für Reservisten gestern auf den Weg gebracht. Aktuell können Mitglieder der Reserve nur für Übungen rangezogen werden, wenn der Arbeitgeber zustimmt. Das soll sich ändern.
2: Nach dem Ende des Tankrabatts sind die Spritpreise zunächst wieder in die Höhe geschossen. Das sorgt nicht nur bei Autofahrern für Frust, sondern auch bei Experten für Kritik. Jana Klonikowski berichtet.
4: Zur Umstellung um 12 Uhr mittags gingen die Preise an vielen Tankstellen um etwa 20 Cent nach oben und auch schon in den vergangenen Tagen ist ein Preisanstieg zu sehen gewesen. Die Verbraucherzentrale spricht da bereits von Abzocke, auch weil die Rohölpreise wieder das Niveau von vor dem Iran-Krieg erreicht haben, die Spritpreise aber eben nicht. Ähnliche Kritik kommt vom ADAC. Die Ölunternehmen weisen diese Vorwürfe zurück.
2: In deutschen Schubladen schlummern echte Schätze. In den rund 170 Millionen alten Handys stecken laut deutscher Rohstoffagentur beispielsweise eine Tonne Gold, tausende Tonnen Alu und Kupfer sowie seltene Erden. Recycelt wird aber nur jedes 10. Althandy. Belgien, England und die USA stehen im Achtelfinale der Fußball-Weltmeisterschaft in Nordamerika. England setzte sich 2:1 gegen die Demokratische Republik Kongo durch. Belgien 3:2 nach Verlängerung gegen den Senegal. Und die USA siegten gegen Bosnien-Herzegowina 2:0.
0: Kurz nach 5 ist es. Jetzt Verkehr und Wetter mit Schmitti aus dem Verkehrsstudio.
5: Schönen guten Morgen. Also auf den Straßen der Hauptstadt ist soweit erstmal noch alles in Ordnung. Aber die A2 ist weiterhin in Richtung Berlin zwischen Thesen und Cäsar gesperrt. Hier müssen immer noch Fahrbahnschäden beseitigt werden. Sollte gestern Abend eigentlich erledigt sein, hat aber nicht geklappt. Geblitzt wird heute Plenterwald, Bulgarische Straße in Dahlem, auf der Sagemünder Straße und auf der B1 in Vogelsdorf. Dankeschön für Ihre Staus und Blitzer unter Berlin 201 91 390 und allen unterwegs eine gute Fahrt.
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5: Wir befinden uns momentan in so einem kleinen Gerangel zwischen Hochs und Tiefs. Mal beschert uns das Azorenhoch Sonne, mal schickt uns ein Tief über der Nordsee Regen. Und die erste Tageshälfte heute wird heiter mit viel Sonne. Ab dem Nachmittag schieben sich dann immer mehr Wolken davor und es kann vereinzelte Schauer geben. Das alles bei maximal 26 bis 27 Grad, aktuell um die 16.
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0: Einen guten Morgen wünsche ich Ihnen am Donnerstag. Hier ist Luna Spanier für Sie und wir sprechen gleich über die Charité. Ist ja heute eins der angesehensten Krankenhäuser Deutschlands. Aber das war nicht immer so. Die Charité hatte mal ein ziemliches Imageproblem. Warum das so war und wie sich dann die Lage verbessert hat, das erzählt Ihnen gleich unser wandelndes Berlin-Lexikon Stadtführer Klaas. Und ihn hören Sie nach den Rolling Stones und Alan Parsons Project.
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0: Gemeinsam geht's durch den Donnerstagmorgen. Schön, dass Sie mit dabei sind. Unser wandelndes Berlin-Lexikon ist auch mit am Start. Und er hat etwas Berlin-Wissen to go für Sie über ein Krankenhaus hier bei uns aus Berlin.
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2: Das bekannteste und renommierteste Krankenhaus Berlins ist ja die Charité. Doch in der Geschichte sah das mal ganz anders aus. Um 1710 wurde die Charité als Pesthaus gebaut vor den Toren Berlins und im Laufe der Zeit wurde es ein Krankenhaus für Arme und für Bettler und für Waisen sowie für einfache Soldaten. Die Zustände waren ziemlich schlimm. Die Charité war chronisch überbelegt und auch die Mediziner haben bei weitem nicht jeden betreut, sondern nur die Leute mit Geld. Um 1730 starb sogar jeder dritte Patient, der dort im Krankenhaus war. Die Gebäude verfielen langsam und der Ruf, der litt. Es gab sogar alte Berichte oder Zeitungsartikel, in denen geschrieben wurde, die Charité leistet mehr für die Dezimierung der Berliner Bevölkerung als die Guillotine in anderen Städten. Dann endlich um 1800 entstanden viele neue Gebäude und so langsam besserte sich die Situation. Die Menschen hatten mehr Platz in den Betten, es wurde besser durchlüftet und die Sterblichkeitsrate sank deutlich.
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2: Kommen Sie gut in den Morgen. Jetzt erstmal alles, was wichtig ist. Aus Berlin, Brandenburg, Deutschland und der Welt.
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3: Ich bin Gisa Weber. Guten Morgen. Die Beratungen im Koalitionsausschuss im Kanzleramt sind offenbar ein voller Erfolg gewesen. Knapp 8 Stunden lang haben die Spitzen von Union und SPD bis spät in die Nacht darüber gesprochen, wie die deutsche Wirtschaft angekurbelt und das Land modernisiert werden kann. Wie es im Anschluss aus Koalitionskreisen hieß, konnte man sich auf ein umfassendes Reformpaket einigen. Darunter eine Einkommenssteuerreform und ein Wachstumspaket. Einzelheiten sollen am Vormittag präsentiert werden. Dass Bundeswehrreservisten bald zu Übungen verpflichtet werden können, bereitet den Arbeitgebern Sorgen. Der Präsident des Arbeitgeberverbands BDA, Rainer Dulger, fordert jetzt Planungssicherheit. Colin Mock mit den Einzelheiten.
4: Arbeitgeber müssen rechtzeitig informiert werden, um die Betriebsabläufe sicherstellen zu können, sagt er. Es brauche Transparenz und rechtssichere Verfahren, unter anderem auch was die Kostenerstattung angeht. Das Bundeskabinett hatte die neuen Bestimmungen für Reservisten gestern auf den Weg gebracht. Aktuell können Mitglieder der Reserve nur für Übungen rangezogen werden, wenn der Arbeitgeber zustimmt. Das soll sich ändern.
3: Nach dem Ende des Tankrabatts sind die Spritpreise zunächst wieder in die Höhe geschossen. Das sorgt nicht nur bei Autofahrern für Frust, sondern auch bei Experten für Kritik. Jana Klonikowski berichtet.
5: Zur Umstellung um 12 Uhr mittags gingen die Preise an vielen Tankstellen um etwa 20 Cent nach oben und auch schon in den vergangenen Tagen ist ein Preisanstieg zu sehen gewesen. Die Verbraucherzentrale spricht da bereits von Abzocke, auch weil die Rohölpreise wieder das Niveau von vor dem Iran-Krieg erreicht haben, die Spritpreise aber eben nicht. Ähnliche Kritik kommt vom ADAC. Die Ölunternehmen weisen diese Vorwürfe zurück.
3: In deutschen Schubladen schlummern echte Schätze. In den rund 170 Millionen alten Handys stecken laut deutscher Rohstoffagentur beispielsweise eine Tonne Gold, tausende Tonnen Alu und Kupfer sowie seltene Erden. Recycelt wird aber nur jedes 10. Althandy. Belgien, England und die USA stehen im Achtelfinale der Fußball-Weltmeisterschaft in Nordamerika. England setzte sich 2:1 gegen die Demokratische Republik Kongo durch. Belgien 3:2 nach Verlängerung gegen den Senegal. Und die USA siegten gegen Bosnien-Herzegowina 2:0.
2: Kurz nach 5:30 ist es. Jetzt Verkehr und Wetter mit Schmitti aus dem Verkehrsstudio.
6: Schönen guten Morgen. Also auf den Straßen der Hauptstadt ist soweit erstmal noch alles in Ordnung. Aber die A2 ist weiterhin in Richtung Berlin zwischen Thesen und Zweser gesperrt. Hier müssen immer noch Fahrbahnschäden beseitigt werden. Sollte gestern Abend eigentlich erledigt sein, hat aber nicht geklappt. Geblitzt wird heute Plenterwald, Bulgarische Straße in Dahlem, auf der Sagemünder Straße und auf der B1 in Vogelsdorf. Dankeschön für Ihre Staus und Blitzer unter Berlin 201-91-390. Und allen unterwegs eine gute Fahrt. Wir befinden uns momentan in so einem kleinen Gerangel zwischen Hochs und Tiefs. Mal beschert uns das Azorenhoch Sonne, mal schickt uns ein Tief über der Nordsee Regen. Und die erste Tageshälfte heute wird heiter mit viel Sonne. Ab dem Nachmittag schieben sich dann immer mehr Wolken davor und es kann vereinzelte Schauer geben. Das alles bei maximal 26 bis 27 Grad, aktuell um die 16.
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2: Donnerstagmorgen und Sie sind mit dabei. Das ist ganz wunderbar. Guten Morgen. Luna Spanier ist an Ihrer Seite. Und Sie machen vielleicht gleich noch die Hunderunde, bevor es dann los zur Arbeit geht. Gleich bei Ihrer täglichen Portion Alltagswissen sprechen wir über eine Sache, die die Hälfte der Hunde dabei macht. Warum heben Hunde beim Pipi-Machen das Bein? Was es da für Ähnlichkeiten zu den Menschen gibt, das hören Sie bei Warum Darum um 5:40 Uhr nach Faith No More und Dead or Alive.

0: Kommen Sie gut durch den Donnerstag. Ich freue mich, dass Sie auch so früh schon mit am Start sind. Und damit Sie gleich schon mal bestens für den ersten Plausch auf der Arbeit vorbereitet sind, versorgen wir Sie mit Ihrer täglichen Portion Alltagswissen. Und da geht's jetzt um den besten Freund des Menschen.
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3: Warum heben Hunde beim Pipi machen das Bein? Erste Idee natürlich, die Tiere machen das aus Gründen der Reinlichkeit. Sie wollen einfach das Fell nicht beschmutzen. Aber falsch gedacht. Tatsächlich heben nur die Rüden, also die männlichen Hunde, ihr Bein und das auch erst, wenn sie geschlechtsreif sind. Erst dann wird nämlich ein bestimmtes Hormon produziert, das den Beinheberinstinkt auslöst. Warum machen die Jungs das? Es geht, wer hätte das gedacht, um Stärke und um Machtgehabe. Die Rüden markieren mit dem permanenten Anstrullern irgendwelcher Hausecken und Bäume ihr Revier. Es wird aber dabei nicht wahllos herumgepieselt. Die Hunde suchen sich bewusst Stellen aus, die von der Konkurrenz schnell entdeckt werden. Und da bietet es sich eben auch an, die Duftmarke in Hundenasenhöhe zu platzieren. Und dazu kommt, wenn man seine riechbare Visitenkarte in einer ordentlichen Höhe hinterlässt, indem man eben sich anstrengt und das Bein hebt, dann denken die nächsten Hunde, die vorbeikommen, dass man selbst ein Riese sein muss und sind schwer beeindruckt.
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7: Guten Morgen. 7,5 Stunden haben die Beratungen der Spitzen von Union und SPD am Abend im Kanzleramt gedauert. Am Ende hat sich der Koalitionsausschuss auf mehrere Reformen geeinigt. Nach Medienberichten ist darunter auch eine Einkommenssteuerreform. Details will die Koalition aber erst heute Vormittag vorstellen. Sie hatte sich vorgenommen, vor allem kleine und mittlere Einkommen zu entlasten. Entscheidend ist die Frage der Gegenfinanzierung. Je höher die Entlastungen ausfallen, desto mehr kostet die Reform. Was hilft gegen den Mietwucher hier in Berlin? In seiner letzten Sitzung vor der Sommerpause will das Berliner Abgeordnetenhaus heute ein Mietenkataster beschließen. Die Datenbank soll sämtliche Berliner Mietwohnungen erfassen, insbesondere Adresse, Wohnfläche, Anzahl der Zimmer und die Netto-Kaltmiete. Das Ziel, eine Einschätzung, ob die Miete höher ist als zulässig. Der Berliner Mieterverein begrüßt das Kataster, es sei ein Schritt im Kampf gegen überhöhte Mieten. Noch knapp 3 Monate, dann wählt Berlin wieder. In einer neuen ARD-Infratest-Umfrage führt nun die Linke. Sie kommt auf 20%, dahinter kommen die Grünen mit 19, die AfD mit 18 und dann erst die CDU um den regierenden Bürgermeister Wegner mit 17%. Etwas abgeschlagen folgt die SPD mit 13%. Realistisch möglich wären bei diesem Ausgang 2-3er-Bündnisse. Die Linken könnten mit Grünen und SPD in eine Koalition gehen. Oder die Grünen mit CDU und SPD. Im Trinkwasser der Stadt Zehdenick ist eine erhöhte Konzentration von Bromat festgestellt worden. Das Wasser ist bis auf Weiteres nicht zum Trinken oder Kochen geeignet, heißt es in einer Warnmeldung des Landkreises Oberhavel. Wie es zu der erhöhten Konzentration kommt, ist noch unklar. Bromat ist das Salz der Bromsäure und gilt als möglicherweise krebserregend. Bei der Fußball-Weltmeisterschaft haben die USA, Belgien und England das Achtelfinale erreicht. Die USA besiegten Bosnien-Herzegowina mit 2:0. Belgien gewann gegen den Senegal nach Verlängerung mit 3:2. England setzte sich gegen die Mannschaft aus der Demokratischen Republik Kongo mit 2:1 durch.
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8: Mit Alexandra Eckel. Die Chefin der Staatskanzlei Brandenburg und Ministerin Katrin Schneider zeichnet heute den Kreissportbund Oberspreewald-Lausitz als Ehrenamt des Monats aus. Der Kreissportbund fördere lokale Vereine, die sportliche Infrastruktur und die ehrenamtliche Arbeit. Dem Verbund gehören 150 Vereine an.
9: Kurz nach 6 ist es wunderschönen Donnerstagmorgen. Hier ist der Berliner Rundfunk 91.4. Wir starten in den Berufsverkehr in Berlin und Brandenburg. Und damit Sie da von Anfang an gut durchkommen, ist Schmitti im Verkehrsstudio an Ihrer Seite.
10: Ich wünsche einen schönen guten Morgen. Kleines bisschen Stau haben wir leider schon wieder auf der A100 Richtung Wedding zwischen Wechselstraße und dem Kreuz Schmargendorf. Hier aktuell bitte 5 Minuten mehr einplanen. Und bei 10 Minuten plus sind wir schon in Karlshorst auf der Treskow-Allee in Richtung Schöneweide. Dann ist weiterhin die A2 in Fahrt Richtung Berlin zwischen zwischen Tesen und Ciesa aufgrund von Fahrbahnschäden gesperrt. Und geblitzt wird heute in Plenterwald, bulgarische Straße B1 in Vogelsdorf und auf der A9 Richtung Berlin direkt um 3 Potsdam. Dankeschön für Ihre Staus und Blitzer unter Berlin 201 91 390 und allen unterwegs eine gute Fahrt.
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9: Das ist ein schöner, ein freundlicher Start in den Tag. Vielerorts ist es heiter bis sonnig und trocken, bei aktuell 14, 15 Grad. Zum Nachmittag hin ziehen Wolken auf, die in der Prignitz auch Schauer und stark auflebenden Wind mit sich bringen, bei 26 Grad maximal. Morgen am Freitag auch erst freundlich, später mehr Wolken, auch windig, aber nur selten nass, bei 22 Grad.
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9: Und dazu gehört heute wie immer donnerstags auch Robert Ide vom Tagesspiegel und wir haben gleich ein spannendes Thema. Nicht nur hier bei uns in Berlin wird im September gewählt, kurz vorher sind auch Landtagswahlen in Sachsen-Anhalt, wo die AfD in den Umfragen bei rund 40% liegt. Die Sorge von vielen ist, dass das Einfluss haben könnte auf unsere Wahl hier in der Hauptstadt. Ob diese Sorge berechtigt ist, das wird Robert gleich für uns einordnen. Um 6.10 Uhr nach Gabriella Tilmi und nach Midnight Oil.
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0: keine 3 Monate mehr. Am 20. September wird bei uns in Berlin gewählt. Genau 2 Wochen davor ist Landtagswahl in Sachsen-Anhalt. Dort steht die AfD in Umfragen aktuell bei rund 40%. Und viele in Berlin fragen sich, wird das Wahlergebnis aus Sachsen-Anhalt auf den letzten Metern eine Sogkraft auf die Berliner Abgeordnetenhauswahl haben? Wir sprechen darüber mit unserem Donnerstagsgast Robert Ide vom Tagesspiegel hier beim Berliner Rundfunk 91.4. Guten Morgen, Robert. Sachsen-Anhalt und Berlin sind ja schon sehr unterschiedliche Regionen mit Wählern, die eher nicht gleich ticken. Ist die Sorge trotzdem berechtigt?
1: Na, noch ist die AfD hier in Berlin in der Tat nicht so radikal wie im Osten. Und mit Christine Brinker hat sie eine Spitzenkandidatin, die eher harmlos wirkt. Berlin ist sowieso eine traditionell linke Stadt mit rot-rot-grüner Mehrheit in den Umfragen. Es gibt jetzt die neueste Erhebung von Infratest DIMA. Da führt die Linke sogar erstmals mit 20% knapp vor den Grünen. Dahinter kommt aber auch schon die AfD mit 18%. Zu den letzten Wahlen 2023 wäre das immerhin eine Verdopplung. Gut, Sachsen-Anhalt gibt es ganz andere Zahlen, du hast es gesagt. Und das kann natürlich schon so einen Sog auslösen für Berlin oder für Mecklenburg-Vorpommern, die eben beide 2 Wochen später wählen. Und das gibt jetzt richtig Unruhe bei den Wahlkämpfern der CDU. Da habe ich schon mit einigen gesprochen, ja auch in Berlin. Und die AfD, die will diesen Schwung auch aus dem Osten nutzen für Berlin. Am Montag gab es den Wahlkampfauftakt der Partei hier direkt vom Roten Rathaus. Und wer war dabei? Sachsen-Anhalts AfD-Spitzenkandidat Ulrich Siegmund.
0: Im Osten Deutschlands gilt die AfD als gesichert rechtsextrem und hat trotzdem enormen Zulauf. Wie erklärst du dir das?
1: Ja, zunächst muss man immer dazu sagen, die Mehrheit wählt sie ja gar nicht. Bei den lokalen Stichwahlen, da verliert sie am Ende immer und nicht alle, die AfD wählen, die sind ja auch selbst rechtsextrem. Aber es gibt einen wahnsinnigen Frust, eine große Politikenttäuschung im Osten. Und viele dieser Frustwähler, die waren ganz lange Nichtwähler, die können jetzt wirklich das entscheidende Zünglein an der Waage sein. Sie nehmen das Extreme wirklich im Kauf, weil sie vom Staat enttäuscht sind und weil viele dem auch einfach jetzt mal schaden wollen. Und dazu gehören auch erstaunlich viele junge Menschen. Und die AfD, die macht das sehr geschickt. Die setzt zum Beispiel zusätzlich auf so DDR-Nostalgie. Da gibt es jetzt ganz viele Ausfahrten mit dem alten DDR-Moped Simson. Obwohl das Geschichtslitterung ist, weil die jüdische Simson-Familie, die wurde von den Nazis enteignet und die wehrt sich jetzt dagegen, dass die AfD das nutzt. Aber geschadet hat es der AfD bisher nicht, auch nicht eine Vetternwirtschaftsaffäre. Also es wird wirklich knapp.
0: All das und noch mehr ist auch Thema in eurem neuen Tagesspiegel-Podcast zu Ostdeutschland. Erzähl.
1: Ja, da geht's auch nicht nur um die AfD, keine Sorge, sondern um alle Signale, die der Osten so fürs ganze Land sendet. Und an diesem Donnerstag starten wir tatsächlich mit unserem Podcast im Osten, wo Deutschland sich entscheidet, überall, wo es Podcasts gibt. Meine Kollegin Sabine Schicketanz und ich berichten aus der Region, ordnen jede Woche das wichtigste Thema ein. Aber das Wichtigste ist uns, so machen wir es ja hier auch, der empathische Blick auf die Menschen und ihre Sorgen. Hört gerne mal rein, aber euch hier im Radio bleibe ich auf jeden Fall auch behalten.
0: Das hoffen wir doch sehr. Robert Ide vom Tagesspiegel, immer donnerstags bei uns zu Gast. Alle Berlin-Kommentare von Robert finden Sie auch im Tagesspiegel zum Nachlesen und auf berlinerrundfunk.de zum Nachhören. 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
9: Guten Morgen. 7,5 Stunden haben die Beratungen der Spitzen von Union und SPD am Abend im Kanzleramt gedauert. Am Ende hat sich der Koalitionsausschuss auf mehrere Reformen geeinigt. Nach Medienberichten ist darunter auch eine Einkommenssteuerreform. Details will die Koalition aber erst heute Vormittag vorstellen. Sie hatte sich vorgenommen, vor allem kleine und mittlere Einkommen zu entlasten. Entscheidend ist die Frage der Gegenfinanzierung. Je höher die Entlastungen ausfallen, desto mehr kostet die Reform. Was hilft gegen den Mietwucher hier in Berlin? In seiner letzten Sitzung vor der Sommerpause will das Berliner Abgeordnetenhaus heute ein Mietenkataster beschließen. Die Datenbank soll sämtliche Berliner Mietwohnungen erfassen, insbesondere Adresse, Wohnfläche, Anzahl der Zimmer und die Netto-Kaltmiete. Das Ziel, eine Einschätzung, ob die Miete höher ist als zulässig. Der Berliner Mieterverein begrüßt das Kataster, es sei ein Schritt im Kampf gegen überhöhte Mieten. Noch knapp 3 Monate, dann wählt Berlin wieder. In einer neuen ARD-Infratest-Umfrage führt nun die Linke. Sie kommt auf 20%, dahinter kommen die Grünen mit 19, die AfD mit 18 und dann erst die CDU um den regierenden Bürgermeister Wegner mit 17%. Etwas abgeschlagen folgt die SPD mit 13%. Realistisch möglich wären bei diesem Ausgang 2 Dreierbündnisse. Die Linken könnten mit Grünen und SPD in eine Koalition gehen. Oder die Grünen mit CDU und SPD. Im Trinkwasser der Stadt Zedenick ist eine erhöhte Konzentration von Bromat festgestellt worden. Das Wasser ist bis auf Weiteres nicht zum Trinken oder Kochen geeignet, heißt es in einer Warnmeldung des Landkreises Oberhavel. Wie es zu der erhöhten Konzentration kommt, ist noch unklar. Bromat ist das Salz der Bromsäure und gilt als möglicherweise krebserregend. Bei der Fußball-Weltmeisterschaft haben die USA, Belgien und England das Achtelfinale erreicht. Die USA besiegten Bosnien-Herzegowina mit 2:0. Belgien gewann gegen den Senegal nach Verlängerung mit 3:2. England setzte sich gegen die Mannschaft aus der Demokratischen Republik Kongo mit 2:1 durch.
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10: Mit Alexandra Eckel. Die Bezirksämter Reinickendorf und Tempelhof-Schöneberg wollen gegen Einsamkeit vorgehen. Sie planen eine gemeinsame Strategie, die heute im Rathaus Reinickendorf vorgestellt wird. In Reinickendorf tagt bislang ein Einsamkeitsgipfel aus Politik und Zivilgesellschaft. In Tempelhof-Schöneberg haben 70 Organisationen und Fachstellen ein Netzwerk gebildet.
11: Es ist kurz nach 7:30. Schönen guten Morgen am Donnerstag. 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Nicht nur auf der A100, auch in Karlshorst brauchen Sie heute früh schon Geduld. Die Einzelheiten hat Schmitti für Sie im Verkehrsstudio.
12: Ja, und nicht gerade wenig, denn es gibt hier eine neue Baustelle auf der Treskoallee in Fahrtrichtung Oberschöneweide. Vor der Rummelsburger Straße ist die rechte Spur gesperrt und wir haben jetzt schon Stau mit einer Dreiviertelstunde Zeitverlust ab der Dorotheastraße. Da steht der Startring 100 hinten an mit gerade mal 10 Minuten plus in Fahrtrichtung Wedding zwischen Oberlandstraße und der Baustelle Detmolder Straße. Es wird geblitzt aktuell in Mitte auf der Mollstraße, dann in Dahlem auf der Kleerlee und auf der A115 stadtauswärts kurz vorm Dreiknuttal. Dankeschön für Ihre Staus und Blitzer unter Berlin 201 91 390 und allen unterwegs eine gute Fahrt.
11: Ein schöner Sommermorgen in Berlin und Brandenburg. Es ist fast überall heiter oder sonnig und angenehm frisch mit Temperaturen um so 14, 15 Grad. Zum Nachmittag hin ziehen dann von Nordwesten her Wolken auf. Es bleibt aber trocken. Lediglich in Richtung Prignitz können einzelne Schauer runterkommen. Und da wird es dann auch relativ windig sein. 26 Grad erwarten wir an diesem Donnerstag maximal. Morgen am Freitag überall windig, aber sonst nicht unfreundlich. Mal sonniger, mal wolkiger und überwiegend trocken bei 22 Grad.
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11: Und wie schön ist das bitte, wenn Sie morgens das Fenster aufmachen und Ihnen diese schöne, frische Brise um die Nase weht. Viele Menschen in Charlottenburg-Wilmersdorf können das seit Wochen nicht, weil der Verkehr vor dem Haus auch nachts zu laut und die Luft zu schlecht ist. Seit dem Abriss der Ringbahnbrücke trifft es eine Straße ganz besonders doll und der Ausweichverkehr ist nicht das einzige Problem für die Anwohnerinnen und Anwohner dort. Von Ihnen kommt jetzt ein Hilferuf und unser Berlin-Reporter Christian Fuchs ist gleich dort. Um 6:40 Uhr nach Train und nach Alphaville. 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

0: Sonnigen Donnerstagmorgen. Hier ist der Berliner Rundfunk 91.4 mit Simone Panteleit und Team. Wir begleiten Sie sehr gerne in den Tag und zur Arbeit, wo Sie hoffentlich ohne Umwege hinkommen. Etwas, wovon Autofahrerinnen und Autofahrer im Westen der Stadt seit dem Abriss der Ringbahnbrücke nur träumen können. Der Ausweichverkehr staut sich bis in die Nebenstraßen, LKW donnern nachts durchs Wohngebiet. Jetzt reicht's, sagen Betroffene. Aus Sicht der Anwohnerinnen und Anwohner ist die Lärmbelastung in der Königin-Elisabeth-Straße in Westend so doll, dass sie sich zu einer Bürgerinitiative zusammengeschlossen haben. Unser Berlin-Reporter Christian Fuchs ist jetzt bei Ihnen.
1: Ganz schön laut hier. Also das ist schon krass, ne? Das ist ja quasi die erste Umfahrung, die einem im Navi angezeigt wird, wenn man hier quasi dann Messedamm runter will und dann am Ende wieder auf die A111 rauf. Allerdings natürlich auch für LKW. Das ist krass, was hier an Brummiverkehr langläuft. Ich stehe hier gerade neben Uli Oehr, der ist Anwohner, Mitglied der Bürgerinitiative und so. Die Rushhour, die beginnt jetzt. Es wird noch schlimmer, sagen Sie?
2: Ja, ganz genau. Zwischen 9 und 10 haben wir hier richtig viel LKW-Verkehr. Richtig problematisch ist es für uns nachts, weil es ist hier einfach super laut. Man kann keine Fenster öffnen, beziehungsweise bei offenem Fenster nicht schlafen. Und wir wissen alle, letztes Wochenende war diese riesen Hitze. Ja. Wir kriegen die aus unseren Wohnungen nicht raus, weil wir uns konstant entscheiden müssen, ob wir es warm haben wollen oder leise.
1: Und dazu kommt noch, dass die Straße mittlerweile in einem so schlechten Zustand ist, weil hier eben so viel Verkehr rübergeht. Die Gullideckel kommen hoch, die Straße bricht auf, es gibt überall Risse. Das kommt noch erschwerend hinzu. Sie haben jetzt diese Bürgerinitiative gegründet, um ja genau was zu verlangen.
2: Das Wichtigste für uns wäre tatsächlich ein Nachtfahrverbot und dann halt nachts eine weiträumige Umfahrung für LKW. Wie sie auch von der Autobahngesellschaft beispielsweise vorgeschlagen wird, also über die A10 und die A111. Weil wir können hier wirklich seit einem Jahr nicht mehr schlafen in der Straße.
1: Ja, eigentlich sollte es zum Lärm auch schon ein Lärmschutzgutachten geben. Das sollte eigentlich auch schon Ende letzten Jahres veröffentlicht werden. Das gibt's immer noch nicht. Da steht hier auch ein bisschen der Vorwurf im Raum, naja, der Senat verzögert das wissentlich, weil er im Grunde ja gar keine Alternative hat. Wo soll der Verkehr ansonsten langführen? Jetzt hoffen alle so ein bisschen auf Sommer 27, dann soll die Ringbahnbrücke fertig sein und dann ist dann auch hoffentlich wieder Entlastung hier in der Königin-Elisabeth-Straße.
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10: Guten Morgen. Die Spitzen von Union und SPD haben sich im Koalitionsausschuss am Abend auf eine Reihe von Reformen geeinigt. Details wollen sie aber erst heute Vormittag bekannt geben. Die Runde im Kanzleramt ging schneller als erwartet. Nach 7,5 Stunden waren die Beratungen beendet. Nach Medienberichten sollen sich Union und SPD auch auf eine Einkommenssteuerreform geeinigt haben. Sie hatten sich zum Ziel gesetzt, vor allem Gering- und Durchschnittsverdiener steuerlich zu entlasten. Berlin plant eine riesige Datenbank mit Informationen zu allen 1,7 Millionen Mietwohnungen in der Stadt. Das Abgeordnetenhaus will heute in seiner letzten Sitzung vor der Sommerpause ein Mietenkataster beschließen. Vermieter werden dabei verpflichtet, Wohnungsdaten wie Anzahl der Zimmer sowie die Miethöhe und Nebenkosten in eine Datenbank einzutragen. Ziel ist es, eine Einschätzung zu bekommen, ob die Miete überhöht ist und so den Mietwucher besser zu bekämpfen. Noch knapp 3 Monate, dann wählt Berlin wieder. In einer neuen ARD-Infratest-Umfrage führt nun die Linke. Sie kommt auf 20%, dahinter kommen die Grünen mit 19, die AfD mit 18 und dann erst die CDU um den regierenden Bürgermeister Wegner mit 17%. Etwas abgeschlagen folgt die SPD mit 13%. Realistisch möglich wären bei diesem Ausgang 2-3er-Bündnisse. Die Linken könnten mit Grünen und SPD in eine Koalition gehen. Oder die Grünen mit CDU und SPD. Die Einwohnerinnen und Einwohner von Zedenik sollten das Wasser aus dem Hahn aktuell nicht trinken oder zum Kochen verwenden. Der Landkreis Oberhavel warnt, im Trinkwasser sei eine erhöhte Konzentration von Bromat festgestellt worden. Bromat ist das Salz der Bromsäure und gilt möglicherweise als krebserregend. Nach der Ursache für die erhöhte Konzentration wird noch gesucht. England steht im Achtelfinale der Fußball-WM. Die Engländer gewannen ihr 16. Finale gegen die Demokratische Republik Kongo mit 2:1. Ebenfalls eine Runde weiter ist Belgien, dank eines 3:2-Siegs nach Verlängerung gegen den Senegal. Und auch die USA stehen im Achtelfinale nach einem 2:0-Sieg gegen Bosnien-Herzegowina.
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11: Mit Alexandra Eckel. Die Chefin der Staatskanzlei Brandenburg und Ministerin Katrin Schneider zeichnet heute den Kreissportbund Oberspreewald-Lausitz als Ehrenamt des Monats aus. Der Kreissportbund fördere lokale Vereine, die sportliche Infrastruktur und die ehrenamtliche Arbeit. Dem Verbund gehören 150 Vereine an.
8: Kurz nach sieben ist es Guten Morgen, der Berliner Rundfunk 91.4. Die ohnehin schon staugeplagte Treskoallee hat eine Baustelle, in der heute früh schon wieder viele feststecken. Mehr von Schmitti im Verkehrsstudio.
12: Ja, guten Morgen. Also in Richtung Oberschöneweide ist vor der Rummelsburger Straße die rechte Spur gesperrt. Davor schon fast eine Stunde anstehen ab der Waldoallee. Der Stadtring 100 ist auch ein bisschen voller geworden, jetzt wieder in Richtung Wedding. Insgesamt eine Viertelstunde passiert, aber ab dem Britzer Tunnel bis zur Detmolder Straße. Die A2 ist Richtung Berlin weiterhin gesperrt zwischen Thesen und Zieser. Hier werden immer noch Straßenschäden beseitigt. Dann Vorsicht auf der A10 im östlichen Berliner Ring in Fahrt Richtung Frankfurt. Zwischen Marzahn und Hellersdorf ist wegen Bauarbeiten nur die linke Spur frei. Und A24 in Richtung Berlin. Auch da bitte vorsichtig fahren zwischen Herzsprung und Neuruppin. Auf der rechten Spur ist nämlich Öl ausgelaufen. Und geblitzt wird in Wilmersdorf, Wechselstraße, B5 in Dalgut-Döberitz und auf der A10 im südlichen Berliner Ring Richtung Frankfurt direkt im Schönefelder Kreuz. Ich wünsche eine gute Fahrt. Danke für Ihre Staus und Blitzer unter Berlin 201 91 390.
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8: 8 Stunden Sonne gibt es an diesem Donnerstag. Zum Nachmittag hin nimmt die Bewölkung zu. Schauer sollen aber nur im Nordwesten Brandenburgs runterkommen. Und da, so Richtung Prignitz, wird es dann auch einen Bögen Wind geben bei 26 Grad maximal. 15 Grad haben wir aktuell. Morgen am Freitag gibt es einen meist trockenen Mix aus Sonne, Wolken und einem frischen und starken Wind bei 22 Grad.
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8: Vielen lieben Dank, dass wir Sie in den Donnerstag begleiten dürfen. Das tun wir mit allem, was heute früh wichtig ist, mit unserem Berlin-Reporter Christian Fuchs, gleich auch mit unserem Verbraucherexperten Ron Perdus und mit Ihrer Lieblingsmusik. Jetzt von einer Band, die ordentlich was vorhat in den nächsten 2 Monaten. Von Mitte Juli bis Ende August stehen für Toto 33 Konzerte an. Und dieser Song hier steht garantiert auch mit auf der Setlist. Das ist Rosanna beim Berliner Rundfunk 91.4. 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

0: Wunderschönen guten Morgen am Donnerstag. Eine Woche noch, dann starten die Sommerferien in Berlin und Brandenburg. Urlaubszeit. Ja, und da sprechen wir hier beim Berliner Rundfunk 91.4 über etwas, das in jedes Reisegepäck gehört. Sonnenschutz. Und bevor wir über etwas, wie ich finde, sehr Absurdes reden, was gerade neu auf den Markt gekommen ist, müssen wir kurz mit zwei Mythen aufräumen, die sich hartnäckig halten. Ron Perdus ist da, unser Verbraucherexperte. Man kann immer wieder zum Beispiel bei Social Media lesen, dass Sonnencreme auch Krebs verursachen kann. Ist es wirklich so?
1: Ja, diese allgemeine Aussage ist Quatsch. Also Sonnencremes enthalten grundsätzlich keine krebserregenden Stoffe. Es gibt auch gar keine Beweise dafür, dass Sonnencreme irgendwie Krebs verursacht. Es gibt allerdings unterschiedliche Cremes, einmal mit mineralischem und einmal mit chemischem Filter. Und beim chemischen Filter, da gibt's durchaus einige Hersteller, die setzen auf einen Stoff, der heißt Octocrylen. Ja, und dieses Octocrylen kann sich mit der Zeit zersetzen und wird dann zu einem Stoff, der halt in Verdacht steht, Krebs zu erregen. Deshalb ist es halt extrem wichtig, Sonnencreme nicht zu lange zu benutzen, also eben nicht die vom Vorjahr, die schon angebrochen war, nochmal dieses Jahr rauskramen, eher zu entsorgen und am besten direkt Sonnenschutzmittel zu kaufen, wo dieser Stoff gar nicht drin ist.
0: Jetzt gibt es Menschen, die schwören auf natürlichen Sonnenschutz. Angeblich soll vegane Ernährung vor Sonne schützen. Also durch viel Beta-Carotin soll es möglich sein, sich einen natürlichen Schutz anzutrainieren.
1: Das ist wirklich der größte Mist, den ich gehört habe und gelesen habe und auch super gefährlich. Die Deutsche Krebsgesellschaft, die sagt zwar, sekundäre Pflanzenstoffe wie Beta-Carotin können ganz wenig zum Sonnenschutz beitragen, aber sind als alleiniger Schutz nicht zu empfehlen. Man kann auch die Haut nicht auf Sonne trainieren. Da besteht einfach ein enormes Risiko, dass man irgendwann Hautkrebs bekommt. Und ich kann es nur ganz deutlich sagen, unbedingt eincremen. Sonnenstrahlen, und das ist wirklich nachgewiesen, sind ein extrem großes Risiko für Hautkrebs. Und sie machen Falten und alt.
0: Jetzt hast du der eingangs erwähnten Marktneuheit. Es gibt Sonnencremes, die uns vor blauem Bildschirmlicht schützen sollen. Für mich klingt das nach Quatsch.
1: Das ist der neueste Schrei und quasi so ein Upgrade zur normalen Sonnencreme. Blaues Licht ist ja der Teil des sichtbaren Lichtspektrums, den wir von Geräten, aber auch von der Sonne abbekommen. Und was dieses blaue Licht mit uns und mit unserer Haut macht, ja, das wird aktuell noch untersucht, aber die Hersteller dachten sich, wir warten mal nicht drauf, bis irgendwelche Ergebnisse da sind, wir entwickeln einfach schon mal einen Schutz dagegen. Also die Annahme ist, dass das blaue Licht auch ganz tief in die Haut eindringt und dort die Bildung freier Radikale fördert, die wiederum dann die Zellen schädigen könnten, und dann wird man schneller alt, und das wollen wir ja alle nicht. Ob man das Ganze jetzt braucht oder nicht, da muss einfach noch ein bisschen mehr untersucht werden, und wenn, ist es überhaupt nur sinnvoll für Leute, die jetzt wirklich sehr viel Zeit draußen verbringen und gleichzeitig auch ständig noch vor irgendwelchen Bildschirmen sitzen. Für den Alltag ist der klassische UV-Schutz, also die klassische Sonnencreme, völlig ausreichend, und da gibt's ja schon sehr gute und vor allen Dingen deutlich günstigere Sonnencremes vom Discounter zum Beispiel.
0: Sagt unser Verbraucherexperte Ron Perdus hier bei Ihrem Berliner Rundfunk 91.4. 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
13: Guten Morgen. Der Koalitionsausschuss von Union und SPD hat sich auf ein Reformpaket geeinigt, darunter auch eine Einkommenssteuerreform. Details wollen sie aber erst heute Vormittag vorstellen. Berlin soll als erstes Bundesland ein Mietenkataster bekommen. Das Abgeordnetenhaus soll die riesige Datenbank mit Informationen zu allen Mietwohnungen heute beschließen. Das Kataster soll gegen Mietwucher in der Stadt helfen. Berlin wählt in knapp 3 Monaten ein neues Abgeordnetenhaus. In einer neuen ARD-Infratest-Umfrage landet die CDU nur noch auf Platz 4. Vorne liegt die Linke vor Grünen und AfD. Die SPD landet etwas abgeschlagen auf Platz 5. Bei der Fußball-WM stehen die USA, Belgien und England im Achtelfinale. England gewann gegen die Demokratische Republik Kongo mit 2:1. Belgien besiegte den Senegal mit 3:2 nach Verlängerung. Und die USA setzten sich mit 2:0 gegen Bosnien-Herzegowina durch.
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14: Mit Alexandra Eckel. Die Bezirksämter Reinickendorf und Tempelhof-Schöneberg wollen gegen Einsamkeit vorgehen. Sie planen eine gemeinsame Strategie, die heute im Rathaus Reinickendorf vorgestellt wird. In Reinickendorf tagt bislang ein Einsamkeitsgipfel aus Politik und Zivilgesellschaft. In Tempelhof-Schöneberg haben 70 Organisationen und Fachstellen ein Netzwerk gebildet.
11: kurz nach 7:30 ist es an diesem Donnerstag. Schönen guten Morgen, der Berliner Rundfunk 91.4. Die Treskow-Allee in Karlshorst steht im Stau-Ranking momentan noch vor dem Stadtring A100 auf Platz 1. Hier ist ein Update von Schmitti im Verkehrsstudio.
9: Ja, da gibt es zum einen eine Baustelle in Richtung Oberschöneweide und dann auch noch kurz vor der Rummelsburger Straße eine Ampel, die gerade nicht richtig funktioniert. Und das löst gerade einen mächtigen Stau aus. Geht schon los ab Höhe Waldo-Allee. Wir sind bei gut einer Stunde Zeitverlust hier. Stadtring 100 Richtung Wedding jetzt insgesamt eine Viertelstunde passiert, aber ab dem Britzer Tunnel bis zum Innsbrucker Platz. Und genauso viel extra Zeit brauchen Sie in Köpenick auf der Rudolf-Röhl-Allee Richtung Straße an der Wuhlheide. Dann bitte noch Vorsicht auf der A9 in Richtung Berlin zwischen Kleinmarzins und Niemegk ist ein Fahrzeug liegen geblieben und geblitzt wird aktuell in Wilmersdorf in der Wechsstraße, in Rudow-Neuköllner Straße, B5 in Dalgo-Döberitz, in Bernau im Blumenhag und auf der A10 dem nördlichen Berliner Ring Richtung Hamburg direkt im Dreikafeland. Dankeschön für Ihre Staus und Blitzer und der Berlin 201-91-390 und allen unterwegs eine gute Fahrt.
11: Gleich mal durchlüften, wenn Sie zur Arbeit kommen. Nutzen Sie die angenehm frischen Temperaturen heute früh. 15 bis 17 Grad haben wir aktuell, 26 Grad werden es an diesem Donnerstag maximal. Wir starten mit viel Sonne. Am Nachmittag nimmt die Bewölkung dann deutlich zu. Es soll aber trocken bleiben. Lediglich in Richtung Prignitz können Schauer runterkommen und da soll es dann auch recht windig sein. Morgen am Freitag wechselnd bewölkt, ohne nennenswerte Regengüsse, dafür aber mit einem böigen Wind bei 22 Grad.
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11: Und wir nehmen Sie gleich mit nach Lichterfelde, wo eine Straße einen neuen Namen bekommen soll. Einen Namen, der ganz viel mit dem Radio und auch mit dem Berliner Rundfunk 91.4 zu tun hat. Unser alter Ami Rick DeLisle soll mit einer eigenen Straße gewürdigt werden. Und wie da der Stand der Dinge ist, erzählt Ihnen unser Berlin-Reporter Christian Fuchs um 7.50 Uhr.
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0: Guten Morgen um 7.41 Uhr.
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0: Warum heben Hunde beim Pipi machen das Bein? Erste Idee natürlich, die Tiere machen das aus Gründen der Reinlichkeit. Sie wollen einfach das Fell nicht beschmutzen. Aber falsch gedacht. Tatsächlich heben nur die Rüden, also die männlichen Hunde, ihr Bein. Und das auch erst, wenn sie geschlechtsreif sind. Erst dann wird nämlich ein bestimmtes Hormon produziert, das den Beinheberinstinkt auslöst. Warum machen die Jungs das? Es geht, wer hätte das gedacht, um Stärke und um Machtgehabe. Die Rüden markieren mit dem permanenten Anstrullern irgendwelcher Hausecken und Bäume ihr Revier. Es wird aber dabei nicht wahllos herumgepieselt. Die Hunde suchen sich bewusst Stellen aus, die von der Konkurrenz schnell entdeckt werden. Und da bietet es sich eben auch an, die Duftmarke in Hundenasenhöhe zu platzieren. Und dazu kommt, wenn man seine riechbare Visitenkarte in einer ordentlichen Höhe hinterlässt, indem man eben sich anstrengt und das Bein hebt, dann denken die nächsten Hunde, die vorbeikommen, dass man selbst ein Riese sein muss und sind schwer beeindruckt.
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0: Berlin bekommt eine neue Straße und sie wird den Namen einer Radiolegende tragen, die Sie von hier vom Berliner Rundfunk 91.4 kennen und mit deren Stimme ganz viele aufgewachsen sind. Der alte Ami Rick DeLisle soll jetzt auf diese ganz besondere Art gewürdigt werden in Lichterfelde, wo Rick viele Jahre lang gelebt hat. Unser Berlin-Reporter Christian Fuchs ist jetzt dort verabredet mit dem Ideengeber für die Rick-DeLisle-Straße.
1: Hier in Lichterfelde Ost gibt es die Scheele-Straße. Das ist auch die Gegend, wo Rick tatsächlich gewohnt hat. Und in dieser Scheele-Straße gibt es einen Platz. Der trägt keinen Namen. Den könnte man tatsächlich nach Rick benennen. Viel schöner wäre aber, gar nicht weit entfernt, ist die alte Gegend, wo die Amis früher Häuserkampf trainiert haben. Da soll später das Quartier Neulichterfelde entstehen mit neuen Wohnungen und neuen Straßen. Das würde eigentlich viel besser passen für den alten Ami Rick DeLisle. Norbert Buchter ist Fraktionsvorsitzender für die SPD hier für Steglitz-Zehlendorf und hatte diese Idee. Sie wären auch für das Quartier Neulichterfelde wahrscheinlich, oder?
2: Das ist eine hervorragende Idee, das passt perfekt zusammen.
1: Ja. Warum haben Sie gesagt, Rick DeLisle braucht eine eigene Straße hier?
2: Weil Rick DeLisle für uns hier eine absolute Ikone ist. Radio-Ikone. Wir sind alle mit ihm aufgewachsen, haben ihn gehört bei AFN und Agrias 2. Er gehört zu uns.
1: Sie haben gesagt, Sie sind ja als kleiner Stippi oder als Jugendlicher dann auch irgendwie in den Viertel unterwegs gewesen mit den Amis und so. Da gab es auch Berührungen dann.
2: Ja, selbstverständlich. Damals gab es noch Samstagunterricht und wenn man zur Schule gefahren ist, haben die amerikanischen GIs damals in der Amisiedlung Hüttenweg Vormärkte aufgebaut, Barbecue aufgebaut. Und wenn man nachmittags zurückkam, das war einfach eine geile Stimmung.
1: Und das war eben auch die Zeit, wo Rick dann Radio gemacht hat, wo viele Berliner ihn gehört haben, bis zuletzt ja auch bei uns beim Berliner Rundfunk 91.4. Wie geht denn das jetzt weiter, Herr Buchter? Jetzt muss man ja eigentlich 5 Jahre warten, oder?
2: Das ist völlig richtig. Die nach der Straßenbindung brauchen wir 5 Jahre. Aber wir haben jetzt schon die Idee gehabt, ihn zu würdigen. Und daher ist er auf der Straßenbenennungsliste von Steglitz-Zehlendorf aufgesetzt worden. Und müssen jetzt 5 Jahre warten und dann schauen wir.
1: Und bis dahin hat man sich dann auch sicherlich auf einen geeigneten Ort für Rick geeinigt.
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10: Guten Morgen. 7,5 Stunden haben die Beratungen der Spitzen von Union und SPD am Abend im Kanzleramt gedauert. Am Ende hat sich der Koalitionsausschuss auf mehrere Reformen geeinigt. Nach Medienberichten ist darunter auch eine Einkommenssteuerreform. Details will die Koalition aber erst heute Vormittag vorstellen. Sie hatte sich vorgenommen, vor allem kleine und mittlere Einkommen zu entlasten. Entscheidend ist die Frage der Gegenfinanzierung. Je höher die Entlastungen ausfallen, desto mehr kostet die Reform. Was hilft gegen den Mietwucher hier in Berlin? In seiner letzten Sitzung vor der Sommerpause will das Berliner Abgeordnetenhaus heute ein Mietenkataster beschließen. Die Datenbank soll sämtliche Berliner Mietwohnungen erfassen, insbesondere Adresse, Wohnfläche, Anzahl der Zimmer und die Netto-Kaltmiete. Das Ziel, eine Einschätzung, ob die Miete höher ist als zulässig. Der Berliner Mieterverein begrüßt das Kataster, es sei ein Schritt im Kampf gegen überhöhte Mieten. Noch knapp 3 Monate, dann wählt Berlin wieder. In einer neuen ARD-Infratest-Umfrage führt nun die Linke. Sie kommt auf 20%, dahinter kommen die Grünen mit 19, die AfD mit 18 und dann erst die CDU um den regierenden Bürgermeister Wegner mit 17%. Etwas abgeschlagen folgt die SPD mit 13%. Realistisch möglich wären bei diesem Ausgang 2 Dreierbündnisse. Die Linken könnten mit Grünen und SPD in eine Koalition gehen. Oder die Grünen mit CDU und SPD. Beim Brand eines Klinikums in Ludwigslust in Mecklenburg-Vorpommern sind 2 Menschen gestorben. Bei den Toten handelt es sich um Patienten. Mindestens 34 weitere Menschen wurden verletzt. Das Feuer war heute früh in einem Patientenzimmer ausgebrochen. Warum ist noch unklar. Bei der Fußball-Weltmeisterschaft haben die USA, Belgien und England das Achtelfinale erreicht. Die USA besiegten Bosnien-Herzegowina mit 2:0. Belgien gewann gegen den Senegal nach Verlängerung mit 3:2. England setzte sich gegen die Mannschaft aus der Demokratischen Republik Kongo mit 2:1 durch.
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11: Mit Alexandra Eckel. Die Chefin der Staatskanzlei Brandenburg und Ministerin Katrin Schneider zeichnet heute den Kreissportbund Oberspreewald-Lausitz als Ehrenamt des Monats aus. Der Kreissportbund fördere lokale Vereine, die sportliche Infrastruktur und die ehrenamtliche Arbeit. Dem Verbund gehören 150 Vereine an.
12: Kurz nach 8, guten Morgen, der Berliner Rundfunk 91.4. Auf der Treskoallee macht eine Ampel nicht das, was sie soll, und dazu kommen auch noch Bauarbeiten. Das Ergebnis: Megastau heute früh. Mehr von Schmitti im Verkehrsstudio.
13: Ja, das Problem haben wir in Richtung Oberschöneweide, kurz vor der Rummelsburger Straße. Deshalb staut es sich schon fast ab Höhe der HTW. Im Moment dauert es fast 55 Minuten, um hier durchzukommen. Auch die Umfahrung über Waldo-Allee und Rudolf-Röhl-Allee ist mittlerweile dementsprechend dementsprechend voll. Startring 100, da hat der Stau auch noch ein bisschen zugelegt. Im Moment zwischen Dreieck Neukölln und dem Innsbrucker Platz 20 Minuten Verzögerung. In Fahrtrichtung Treptow dauert es 10 Minuten länger ab der Detmolder Straße bis zur Albuinstraße. Dann schauen wir doch mal raus nach Brandenburg. Vorsicht bitte, auf der A9 in Richtung Berlin. Zwischen Kleinmarzels und Niemek ist ein Fahrzeug liegen geblieben. Und A10 östlicher Berliner Ring in Richtung Frankfurt. Zwischen Marzahn und Hellersdorf ist wegen Bauarbeiten nur die linke Spur frei. Hier gibt es auch ein kleines bisschen Stop and Go aktuell. Geblitzt wird Rudow-Neuköllner Straße, B5 in Dalgo-Döberitz, in Bernau im Blumenhag und A10 nördlicher Berliner Ring Richtung Hamburg direkt im Dreikaveland. Kommen Sie gut an, danke für Ihre Staus und Blitzer unter Berlin 201-91-390.
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9: Was für ein schöner, freundlicher Start in den Tag. Es ist heiter bis sonnig und trocken bei aktuell 16 bis 18 Grad. Zum Nachmittag hin ziehen Wolken auf, die in der Prignitz auch Schauer und einen stark auflebenden Wind mit sich bringen bei 26 Grad maximal. Morgen am Freitag auch erst freundlich, später mehr Wolken, dann auch windig, aber nur selten nass bei 22 Grad.
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9: Und dazu gehört heute, wie immer donnerstags, auch Robert Ide vom Tagesspiegel, der ein spannendes Thema mitgebracht hat. Nicht nur hier bei uns in Berlin wird im September gewählt. Kurz vorher ist auch Landtagswahl in Sachsen-Anhalt, wo die AfD in den Umfragen bei rund 40% liegt. Die Sorge von vielen ist, dass das Einfluss haben könnte auf unsere Wahl hier in der Hauptstadt. Und ob diese Sorge berechtigt ist, das wird Robert für uns einordnen. Um 8.10 Uhr nach Céline Dion und nach Culture Club.
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0: keine 3 Monate mehr. Am 20. September wird bei uns in Berlin gewählt. Genau 2 Wochen davor ist Landtagswahl in Sachsen-Anhalt. Dort steht die AfD in Umfragen aktuell bei rund 40%. Und viele in Berlin fragen sich, wird das Wahlergebnis aus Sachsen-Anhalt auf den letzten Metern eine Sogkraft auf die Berliner Abgeordnetenhauswahl haben? Wir sprechen darüber mit unserem Donnerstagsgast Robert Ide vom Tagesspiegel hier beim Berliner Rundfunk 91.4. Guten Morgen, Robert. Sachsen-Anhalt und Berlin sind ja schon sehr unterschiedliche Regionen mit Wählern, die eher nicht gleich ticken. Ist die Sorge trotzdem berechtigt?
1: Na, noch ist die AfD hier in Berlin in der Tat nicht so radikal wie im Osten. Und mit Christine Brinker hat sie eine Spitzenkandidatin, die eher harmlos wirkt. Berlin ist sowieso eine traditionell linke Stadt mit rot-rot-grüner Mehrheit in den Umfragen. Es gibt jetzt die neueste Erhebung von Infratest DIMA. Da führt die Linke sogar erstmals mit 20% knapp vor den Grünen. Dahinter kommt aber auch schon die AfD mit 18%. Zu den letzten Wahlen 2023 wäre das immerhin eine Verdopplung. Gut, Sachsen-Anhalt gibt es ganz andere Zahlen, du hast es gesagt. Und das kann natürlich schon so einen Sog auslösen für Berlin oder für Mecklenburg-Vorpommern, die eben beide 2 Wochen später wählen. Und das gibt jetzt richtig Unruhe bei den Wahlkämpfern der CDU. Da habe ich schon mit einigen gesprochen, ja auch in Berlin. Und die AfD, die will diesen Schwung auch aus dem Osten nutzen für Berlin. Am Montag gab es den Wahlkampfauftakt der Partei hier direkt vom Roten Rathaus. Und wer war dabei? Sachsen-Anhalts AfD-Spitzenkandidat Ulrich Siegmund.
0: Im Osten Deutschlands gilt die AfD als gesichert rechtsextrem und hat trotzdem enormen Zulauf. Wie erklärst du dir das?
1: Ja, zunächst muss man immer dazu sagen, die Mehrheit wählt sie ja gar nicht. Bei den lokalen Stichwahlen, da verliert sie am Ende immer und nicht alle, die AfD wählen. Die sind ja auch selbst rechtsextrem. Aber es gibt einen wahnsinnigen Frust, eine große Politikenttäuschung im Osten. Und viele dieser Frustwähler, die waren ganz lange Nichtwähler, die können jetzt wirklich das entscheidende Zünglein an der Waage sein. Sie nehmen das Extreme wirklich im Kauf, weil sie vom Staat enttäuscht sind und weil viele dem auch einfach jetzt mal schaden wollen. Und dazu gehören auch erstaunlich viele junge Menschen. Und die AfD, die macht das sehr geschickt. Die setzt zum Beispiel zusätzlich auf so DDR-Nostalgie. Da gibt es jetzt ganz viele Ausfahrten mit dem alten DDR-Moped Simson. Obwohl das Geschichtslitterung ist, weil die jüdische Simson-Familie, die wurde von den Nazis enteignet und die wehrt sich jetzt dagegen, dass die AfD das nutzt. Aber geschadet hat es der AfD bisher nicht. Auch nicht eine Vetternwirtschaftsaffäre. Also es wird wirklich knapp.
0: All das und noch mehr ist auch Thema in eurem neuen Tagesspiegel-Podcast zu Ostdeutschland. Erzähl.
1: Ja, da geht's auch nicht nur um die AfD, keine Sorge, sondern um alle Signale, die der Osten so fürs ganze Land sendet. Und an diesem Donnerstag starten wir tatsächlich mit unserem Podcast im Osten, wo Deutschland sich entscheidet, überall, wo es Podcasts gibt. Meine Kollegin Sabine Schicketanz und ich berichten aus der Region, ordnen jede Woche das wichtigste Thema ein. Aber das Wichtigste ist uns, so machen wir es ja hier auch, der empathische Blick auf die Menschen und ihre Sorgen. Hört gerne mal rein, aber euch hier im Radio bleibe ich auf jeden Fall auch erhalten.
0: Das hoffen wir doch sehr. Robert Ide vom Tagesspiegel, immer donnerstags bei uns zu Gast. Alle Berlin-Kommentare von Robert finden Sie auch im Tagesspiegel zum Nachlesen und auf berlinerrundfunk.de zum Nachhören. 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
11: Guten Morgen. 7,5 Stunden haben die Beratungen der Spitzen von Union und SPD am Abend im Kanzleramt gedauert. Am Ende hat sich der Koalitionsausschuss auf mehrere Reformen geeinigt. Nach Medienberichten ist darunter auch eine Einkommenssteuerreform. Details will die Koalition aber erst heute Vormittag vorstellen. Sie hatte sich vorgenommen, vor allem kleine und mittlere Einkommen zu entlasten. Entscheidend ist die Frage der Gegenfinanzierung. Je höher die Entlastungen ausfallen, desto mehr kostet die Reform. Was hilft gegen den Mietwucher hier in Berlin? In seiner letzten Sitzung vor der Sommerpause will das Berliner Abgeordnetenhaus heute ein Mietenkataster beschließen. Die Datenbank soll sämtliche Berliner Mietwohnungen erfassen, insbesondere Adresse, Wohnfläche, Anzahl der Zimmer und die Netto-Kaltmiete. Das Ziel, eine Einschätzung, ob die Miete höher ist als zulässig. Der Berliner Mieterverein begrüßt das Kataster, es sei ein Schritt im Kampf gegen überhöhte Mieten. Noch knapp 3 Monate, dann wählt Berlin wieder. In einer neuen ARD-Infratest-Umfrage führt nun die Linke. Sie kommt auf 20%, dahinter kommen die Grünen mit 19, die AfD mit 18 und dann erst die CDU um den regierenden Bürgermeister Wegner mit 17%. Etwas abgeschlagen folgt die SPD mit 13%. Realistisch möglich wären bei diesem Ausgang 2-3er-Bündnisse. Die Linken könnten mit Grünen und SPD in eine Koalition gehen oder die Grünen mit CDU und SPD. Beim Brand eines Klinikums in Ludwigslust in Mecklenburg-Vorpommern sind 2 Menschen gestorben. Bei den Toten handelt es sich um Patienten. Mindestens 34 weitere Menschen wurden verletzt. Das Feuer war heute früh in einem Patientenzimmer ausgebrochen. Warum ist noch unklar. Bei der Fußball-Weltmeisterschaft haben die USA, Belgien und England das Achtelfinale erreicht. Die USA besiegten Bosnien-Herzegowina mit 2-0. Belgien gewann gegen den Senegal nach Verlängerung mit 3-2. England setzte sich gegen die Mannschaft aus der Demokratischen Republik Kongo mit 2-1 durch.
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12: Mit Alexandra Eckel. Die Bezirksämter Reinickendorf und Tempelhof-Schöneberg wollen gegen Einsamkeit vorgehen. Sie planen eine gemeinsame Strategie, die heute im Rathaus Reinickendorf vorgestellt wird. In Reinickendorf tagt bislang ein Einsamkeitsgipfel aus Politik und Zivilgesellschaft. In Tempelhof-Schöneberg haben 70 Organisationen und Fachstellen ein Netzwerk gebildet.

0: Morgen. Also das Problem ist hier offensichtlich eine fehlerhaft arbeitende Ampel kurz vor der Kreuzung Rummelsburger Straße. Und deshalb gibt es diesen Megastau. Der beginnt kurz vor der Waldoallee. Wir sind im Moment bei rund einer Dreiviertelstunde Wartezeit. Startring 100 Richtung Wedding. Insgesamt jetzt 25 Minuten anstehen ab der Buschkrugallee bis zum Innsbrucker Platz. In der Gegenrichtung eine Viertelstunde mehr zwischen Detmolder und Albuinstraße. Und genauso viel extra Zeit brauchen sie immer noch auf der A115 Richtung Berlin ab Höhe Kleinmachnow. Dann die A10, der östliche Berliner Ring in Fahrtrichtung Frankfurt. Zwischen Marzahn und Hellersdorf wird gebaut, nur die linke Spur ist frei. Hier bitte 10 Minuten mehr einplanen. Und A13 in Richtung Dresden, da hat es einen Unfall gegeben. Aktuell zwischen Ruhland und Ortrand, alles noch ungesichert, also Rettungsgasse bitte nicht vergessen. Die neuesten Blitzer stehen im Weddinger Müllerstraße, in Marzahn, Raul-Wallenberg-Straße, in Tempelhof in der Oberlandstraße, dann in Frankfurt in der Berliner Straße und A10 nördlicher Berliner Ring Richtung Hamburg im Dreieck Havelland. Dankeschön für Ihre Staus und Blitzer unter Berlin 201 91 390 und eine gute Fahrt für Sie.
1: Das geht fix. Die Temperaturen ziehen ordentlich an. Vor 2 Stunden hatten wir noch so 14, 15 Grad. Jetzt sind wir schon bei 18 Grad. Es ist ein schöner Sommermorgen in Berlin und Brandenburg. Fast überall heiter oder sonnig. Zum Nachmittag hin ziehen von Nordwesten her Wolken auf. Es bleibt aber trocken. Lediglich in Richtung Prignitz können einzelne Schauer runterkommen. Und da wird es dann auch dolle windig sein. 26 Grad erwarten wir an diesem Donnerstag maximal. Morgen am Freitag überall windig, aber sonst nicht unfreundlich. Mal sonniger, mal wolkig. Und überwiegend trocken bei 22 Grad.
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1: Und wir freuen uns an diesem Donnerstag ganz besonders doll über eine Straßenumbenennung. Davon gibt es ja ständig welche. Zuletzt hat Helmut Kohl seine eigene Allee bekommen. Und jetzt soll unser alter Ami Rick DeLisle in Steglitz-Zehlendorf eine Rick DeLisle-Straße bekommen. Wo genau und was Ricks Familie von dieser Idee hält, das hören Sie um 8.40 Uhr nach Ed Sheeran und nach Huey Lewis and the News.
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0: Das ist wirklich eine schöne Nachricht an diesem Donnerstagmorgen. Unser alter Ami Rick Delisle, Radiolegende, Kollege, Freund, soll posthum mit einer eigenen Straße geehrt werden. SPD, CDU und FDP haben sich im Bezirksparlament Steglitz-Zehlendorf für die Benennung einer Rick Delisle-Straße stark gemacht. Wir vom Berliner Rundfunk 91.4 finden das ganz großartig, dass Rick hier bei uns in Berlin, in der Stadt, die er über alles geliebt hat, so verewigt wird. Und seine Familie ist auch sehr gerührt, hat uns Ricks Sohn Bill gesagt.
1: Also erstmal, glaube ich, ein gemeinsames, ehrfürchtiges Wow. Wirklich jetzt? Mein Vater, der ist eins von dieser Berühmtheiten, sagt man, oder sage ich ungerne. Aber eins von diesen berühmten Menschen, das eine eigene Bekanntheit, eigene Celebrity-Status erstens gar nicht wichtig war, aber auch zweitens so gar nicht bewusst war. Der kam ja aus relativ einfachen Verhältnissen in Milwaukee, und hat es jetzt hier geschafft, in Berlin da nicht nur eine Riesenkarriere hinzulegen, irgendwie sein Leben hier verbracht, gerne hier verbracht, und dass dann am Ende da auch noch eine Straße nach dir benannt wird, ist schon ziemlich beeindruckend. Also ich weiß, seine Frau, als ich ihr das erzählt habe, die hat ja fast geweint und sie meinte, ach, das findet sie so schön und das hätte er bestimmt auch so schön gefunden. Das schöne i-Tüpfelchen daran ist auch, dass es auch noch dort, wo es geplant ist, eine Ecke, die direkt um die Ecke ist von dort, wo er inzwischen das meiste seiner Lebenszeit verbracht hat. Der hat da in Lichterfelde gewohnt und wirklich gerne gewohnt. Ich bin da auch größtenteils aufgewachsen. Wirklich eine schöne Ecke, eine schöne Geschichte. Wir sagen da, egal wie es jetzt ausgeht, dass überhaupt daran gedacht wird, sagen wir einen riesengroßen Dankeschön.
0: Und dem schließen wir uns an. 5 Jahre müssen nach dem Tod eines Menschen vergehen, bis eine Straße nach ihm benannt werden darf. Dann bekommt Lichterfelde die Rick Delisle-Straße und wir sind die allerersten, die Ihnen das dann sagen werden, der Berliner Rundfunk 91.4. 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
5: Guten Morgen. Die Spitzen von Union und SPD haben sich im Koalitionsausschuss am Abend auf eine Reihe von Reformen geeinigt. Details wollen sie aber erst heute Vormittag bekannt geben. Die Runde im Kanzleramt ging schneller als erwartet. Nach 7,5 Stunden waren die Beratungen beendet. Nach Medienberichten sollen sich Union und SPD auch auf eine Einkommenssteuerreform geeinigt haben. Sie hatten sich zum Ziel gesetzt, vor allem Gering- und Durchschnittsverdiener steuerlich zu entlasten. Berlin plant eine riesige Datenbank mit Informationen zu allen 1,7 Millionen Mietwohnungen in der Stadt. Das Abgeordnetenhaus will heute in seiner letzten Sitzung vor der Sommerpause ein Mietenkataster beschließen. Vermieter werden dabei verpflichtet, Wohnungsdaten wie Anzahl der Zimmer sowie die Miethöhe und Nebenkosten in eine Datenbank einzutragen. Ziel ist es, eine Einschätzung zu bekommen, ob die Miete überhöht ist und so den Mietwucher besser zu bekämpfen. Die Berliner CDU verliert in den Umfragen zur Abgeordnetenhauswahl weiter. In einer neuen ARD-Infratest-Umfrage landet sie mit 17% nur noch auf Platz 4. Platz 1 geht an die Linke mit 20, vor den Grünen mit 19 und der AfD mit 18%. Die SPD landet etwas abgeschlagen nur auf Platz 5 mit 13%. Wäre das auch das Ergebnis bei der Abgeordnetenhauswahl in knapp 3 Monaten, wären 2 Dreierbündnisse realistisch möglich. Linke, Grüne, SPD oder Grüne, CDU, SPD. Beim Brand eines Klinikums in Ludwigslust in Mecklenburg-Vorpommern sind 2 Menschen gestorben. Bei den Toten handelt es sich um Patienten. Mindestens 34 weitere Menschen wurden verletzt. Das Feuer war heute früh in einem Patientenzimmer ausgebrochen. Warum ist noch unklar. England steht im Achtelfinale der Fußball-WM. Die Engländer gewannen ihr 16. Finale gegen die Demokratische Republik Kongo mit 2:1. Ebenfalls eine Runde weiter ist Belgien, dank eines 3:2-Siegs nach Verlängerung gegen den Senegal. Und auch die USA stehen im Achtelfinale nach einem 2:0-Sieg gegen Bosnien-Herzegowina.
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6: Mit Alexandra Eckel. Die Chefin der Staatskanzlei Brandenburg und Ministerin Katrin Schneider zeichnet heute den Kreissportbund Oberspreewald-Lausitz als Ehrenamt des Monats aus. Der Kreissportbund fördere lokale Vereine, die sportliche Infrastruktur und die ehrenamtliche Arbeit. Dem Verbund gehören 150 Vereine an.
3: Kurz nach 9 ist es. Schönen guten Morgen, der Berliner Rundfunk 91.4. Sie an, der Stadtring A100 hat sich vorgearbeitet, steht jetzt wieder auf Platz 1 der Liste aller Staus. Mehr von Schmitti im Verkehrsstudio.
7: Ja, wegen Bauarbeiten dauert es in Fahrtrichtung Wedding fast eine halbe Stunde länger, ab der Buschkuckallee bis zum Innsbrucker Platz. In der Gegenrichtung eine Viertelstunde anstehen zwischen Detmold und Albuinstraße. Und genauso voll ist es auch noch auf der A115 Richtung Berlin ab Höhe Kleinmachnow. Schauen wir aus nach Brandenburg. Da ist die A2 in Fahrtrichtung Berlin zwischen Thesen und Cäsar immer noch gesperrt. Hier werden weiterhin Fahrbahnschäden repariert. In Fahrtrichtung Magdeburg bitte aufpassen zwischen Dreieck Werder und Lenin. Da liegen Reifenteile auf der linken Spur. Und A10 östlicher Berliner Ring in Fahrtrichtung Frankfurt zwischen Marzahn und Hellersdorf ist wegen Bauarbeiten nur die linke Spur frei. 10 Minuten Verzögerung aktuell. Es wird geblitzt im Wedding in der Müllerstraße, in Marzahn Raul-Wallenberg-Straße, Tempelhof auf der Oberlandstraße, in Frankfurt in der Berliner Straße und 24 im Dreieck Wittstock. Dankeschön für Ihre Staus und Blitzer unter Berlin 201 91 390 und eine gute Fahrt wünsche ich.
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3: Da können wir nicht meckern. 8 Stunden Sonne gibt's an diesem Donnerstag. Zum Nachmittag hin nimmt die Bewölkung zu. Schauer sollen aber nur im Nordwesten Brandenburgs runterkommen. Und da wird's dann auch einen böigen Wind geben bei 26 Grad maximal. 19, 20 Grad haben wir aktuell. Morgen am Freitag gibt's einen meist trockenen Mix aus Sonne, Wolken und einem frischen und starken Wind bei 22 Grad.
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3: Ihnen geht die Arbeit heute hoffentlich ganz leicht von der Hand. Hi, schön, dass Sie da sind. Wir haben jetzt einen Mann für Sie, der erste Schauspieler war und sich dann gedacht hat, warum es nicht auch mal mit dem Singen probieren? Also hat sich Al Corley ins Studio verzogen und ein absolutes Brett aufgenommen. Square Rooms hören wir jetzt beim Berliner Rundfunk 91.4. 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

0: Wunderschönen guten Morgen am Donnerstag. Eine Woche noch, dann starten die Sommerferien in Berlin und Brandenburg. Urlaubszeit. Ja, und da sprechen wir hier beim Berliner Rundfunk 91.4 über etwas, das in jedes Reisegepäck gehört. Sonnenschutz. Und bevor wir über etwas, wie ich finde, sehr Absurdes reden, was gerade neu auf den Markt gekommen ist, müssen wir kurz mit zwei Mythen aufräumen, die sich hartnäckig halten. Ron Perdus ist da, unser Verbraucherexperte. Man kann immer wieder zum Beispiel bei Social Media lesen, dass Sonnencreme auch Krebs verursachen kann. Ist es wirklich so?
1: Ja, diese allgemeine Aussage ist Quatsch. Also Sonnencremes enthalten grundsätzlich keine krebserregenden Stoffe. Es gibt auch gar keine Beweise dafür, dass Sonnencreme irgendwie Krebs verursacht. Es gibt allerdings unterschiedliche Cremes. Einmal mit mineralischem und einmal mit chemischem Filter. Und beim chemischen Filter, da gibt's durchaus einige Hersteller, die setzen auf einen Stoff, der heißt Octocrylen. Ja, und dieses Octocrylen kann sich mit der Zeit zersetzen und wird dann zu einem Stoff, der halt in Verdacht steht, Krebs zu erregen. Deshalb ist es halt extrem wichtig, Sonnencreme nicht zu lange zu benutzen, also eben nicht die vom Vorjahr, die schon angebrochen war, nochmal dieses Jahr rauskramen, eher zu entsorgen und am besten direkt Sonnenschutzmittel zu kaufen, wo dieser Stoff gar nicht drin ist.
0: Jetzt gibt es Menschen, die schwören auf natürlichen Sonnenschutz. Angeblich soll vegane Ernährung vor Sonne schützen. Also durch viel Beta-Carotin soll es möglich sein, sich einen natürlichen Schutz anzutrainieren.
1: Das ist wirklich der größte Mist, den ich gehört habe und gelesen habe. Aber auch super gefährlich. Die Deutsche Krebsgesellschaft, die sagt zwar, sekundäre Pflanzenstoffe wie Beta-Carotin können ganz wenig zum Sonnenschutz beitragen, aber sind als alleiniger Schutz nicht zu empfehlen. Man kann auch die Haut nicht auf Sonne trainieren. Da besteht einfach ein enormes Risiko, dass man irgendwann Hautkrebs bekommt. Und ich kann es nur ganz deutlich sagen, unbedingt eincremen. Sonnenstrahlen, und das ist wirklich nachgewiesen, sind ein extrem großes Risiko für Hautkrebs. Und sie machen Falten und alt.
0: Jetzt noch zu der eingangs erwähnten Marktneuheit. Es gibt Sonnencremes, die uns vor blauem Bildschirmlicht schützen sollen. Für mich klingt das nach Quatsch.
1: Das ist der neueste Schrei und quasi so ein Upgrade zur normalen Sonnencreme. Blaues Licht ist ja der Teil des sichtbaren Lichtspektrums, den wir von Geräten, aber auch von der Sonne abbekommen. Und was dieses blaue Licht mit uns und mit unserer Haut macht, ja, das wird aktuell noch untersucht, aber die Hersteller dachten sich, wir warten mal nicht drauf, bis irgendwelche Ergebnisse da sind. Wir entwickeln einfach schon mal einen Schutz dagegen. Also die Annahme ist, dass das blaue Licht auch ganz tief in die Haut eindringt und dort die Bildung freier Radikale fördert, die wiederum dann die Zellen schädigen könnten, und dann wird man schneller alt, und das wollen wir ja alle nicht. Ob man das Ganze jetzt braucht oder nicht, da muss einfach noch ein bisschen mehr untersucht werden, und wenn, ist es überhaupt nur sinnvoll für Leute, die jetzt wirklich sehr viel Zeit draußen verbringen und gleichzeitig auch ständig noch vor irgendwelchen Bildschirmen sitzen. Für den Alltag ist der klassische UV-Schutz, also die klassische Sonnencreme, völlig ausreichend, und da gibt es ja schon sehr gute und vor allem deutlich günstigere Sonnencremes vom Discounter zum Beispiel.
0: Sagt unser Verbraucherexperte Ron Perdus hier bei Ihrem Berliner Rundfunk 91.4. Wir informieren Berlin.

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7: Guten Morgen. Der Koalitionsausschuss von Union und SPD hat sich auf ein Reformpaket geeinigt, darunter auch eine Einkommenssteuerreform. Details wollen sie aber erst heute Vormittag vorstellen. Berlin soll als erstes Bundesland ein Mietenkataster bekommen. Das Abgeordnetenhaus soll die riesige Datenbank mit Informationen zu allen Mietwohnungen heute beschließen. Das Kataster soll gegen Mietwucher in der Stadt helfen. Berlin wählt in knapp 3 Monaten ein neues Abgeordnetenhaus. In einer neuen ARD-Infratest-Umfrage landet die CDU nur noch auf Platz 4. Vorne liegt die Linke vor Grünen und AfD. Die SPD landet etwas abgeschlagen auf Platz 5. Bei der Fußball-WM stehen die USA, Belgien und England im Achtelfinale. England gewann gegen die Demokratische Republik Kongo mit 2:1. Belgien besiegte den Senegal mit 3:2 nach Verlängerung. Und die USA setzten sich mit 2:0 gegen Bosnien-Herzegowina durch.
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8: Mit Alexandra Eckel. Die Bezirksämter Reinickendorf und Tempelhof-Schöneberg wollen gegen Einsamkeit vorgehen. Sie planen eine gemeinsame Strategie, die heute im Rathaus Reinickendorf vorgestellt wird. In Reinickendorf tagt bislang ein Einsamkeitsgipfel aus Politik und Zivilgesellschaft. In Tempelhof-Schöneberg haben 70 Organisationen und Fachstellen ein Netzwerk gebildet.
5: Kurz nach 9:30 ist es an diesem Donnerstag. Schönen guten Morgen, der Berliner Rundfunk 91.4. Es ist noch einiges los auf den Straßen in Berlin und Brandenburg. Den Überblick hat Schmitti für Sie im Verkehrsstudio.
9: Auch nach dem Berufsverkehr kommen wir aus dieser 100-Stau-Geschichte immer nicht so richtig raus. In Fahrtrichtung Wedding fast noch eine halbe Stunde passiert, aber ab der Buschkuckallee bis zum Innsbrucker Platz. In der Gegenrichtung 10 Minuten Stau zwischen Detmolder und Albuinstraße. Die A2 ist Richtung Berlin immer noch gesperrt zwischen Thesen und Cieza. Da werden Fahrbahnschäden beseitigt. In Fahrtrichtung Magdeburg, Vorsicht bitte zwischen Dreieck Werder und Lenin. Da liegen Reifenteile auf der linken Spur. Die A10, der östliche Berliner Ring Richtung Frankfurt. Zwischen Marzahn und Hellersdorf ist wegen Bauarbeiten nur die linke Spur frei. 10 Minuten Verzögerung aktuell. Und geblitzt wird in Prenzlauer Berg in der Grellstraße, Schöneberg-Potsdamer Straße, in Hellersdorf auf der Landsberger Chaussee, in Mittenwalde-Rathausstraße und A11 Richtung Berlin zwischen Korin und Werbelin. Dankeschön für Ihre Staus und Blitzer unter Berlin 201 91 390 und allen unterwegs eine gute Fahrt.
5: Es wird wieder sommerlich warm heute. 26 Grad erwarten wir an diesem Donnerstag maximal. Wir starten mit viel Sonne. Am Nachmittag nimmt die Bewölkung dann zu. Es soll aber trocken bleiben. Lediglich in Richtung Prignitz können Schauer runterkommen und da soll es dann auch recht windig sein. Morgen am Freitag wechselnd bewölkt, ohne nennenswerte Regengüsse, dafür aber mit einem ordentlichen Wind bei 22 Grad.
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5: Und wir haben jetzt einen Mann, dessen Lebensgeschichte gerade im Kino zu sehen ist und das mega erfolgreich. Das Biopic Michael über Michael Jackson läuft seit 2 Monaten und gilt als der erfolgreichste Film seiner Art aller Zeiten. Weltweit hat der Film jetzt schon rund 860 Millionen Euro eingespielt. Das ist krass. Hier ist Michael Jackson mit Smooth Criminal beim Berliner Rundfunk 91.4. 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

0: Berlin bekommt eine neue Straße. Und bevor Sie jetzt denken, ja schön, wann kommt der Bus mit den Leuten, die das interessiert? Es geht um eine besondere Straße für einen besonderen Mann. Unser alter Ami Rick DeLisle, Radiolegende, absolutes Original, soll in Lichterfelde, wo er sehr lange gelebt hat, eine Rick DeLisle Straße bekommen. SPD, CDU und FDP haben sich im Bezirksparlament Steglitz-Zehlendorff für die Rick DeLisle Straße stark gemacht. Und unser Berlin-Reporter Christian Fuchs war vorhin dort.
1: Norbert Buchter ist Fraktionsvorsitzender für die SPD hier für Steglitz-Zehlendorff und hatte diese Idee. Sie wären auch für das Quartier Neulichterfelde wahrscheinlich, oder?
2: Das ist eine hervorragende Idee, das passt perfekt zusammen.
1: Sie haben gesagt, Sie sind ja als kleiner Stippi oder als Jugendlicher dann auch irgendwie in den Viertel unterwegs gewesen mit den Amis und so. Da gab es auch Berührung dann.
2: Ja, selbstverständlich. Damals gab es noch Samstagunterricht und wenn man zur Schule gefahren ist, haben die amerikanischen GIs damals in der Amisiedlung Hüttenweg Vormärkte aufgebaut, Barbecue aufgebaut und wenn man nachmittags zurückkam, das war einfach eine geile Stimmung.
0: Wir haben mit Ricks Sohn Bill gesprochen. Er und die ganze Familie sind sehr berührt von der Idee einer Rick DeLisle Straße.
3: Also, wow, wirklich jetzt? Mein Vater, der kam ja aus relativ einfachen Verhältnissen in Milwaukee und hat es jetzt hier geschafft, in Berlin da nicht nur eine Riesenkarriere hinzulegen, irgendwie sein Leben hier verbracht, gerne hier verbracht. Und dass dann am Ende auch noch eine Straße nach dir benannt wird, ist schon ziemlich beeindruckend. Also ich weiß, seine Frau, als ich ihr das erzählt habe, die hat ja fast geweint und sie meinte, ach, das findet sie so schön und das hätte er bestimmt auch so schön gefunden. Wirklich eine schöne Geschichte. Wir sagen da, egal wie es jetzt ausgeht, dass überhaupt daran gedacht wird, sagen wir einen riesengroßen Dankeschön.
0: Und dem können wir uns nur anschließen. Es ist wirklich eine großartige Idee. 5 Jahre müssen nach dem Tod eines Menschen vergehen, bis eine Straße nach ihm benannt werden darf. Aber dann bekommt Lichterfelde ganz bestimmt eine Rick DeLisle Straße. 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
3: Ich bin Sebastian Pasotti. Guten Tag.
4: Union und SPD haben sich auf Steuerentlastungen geeinigt. Unter anderem soll der Grundfreibetrag, ab dem Einkommen versteuert werden muss, angehoben werden. Dazu kommen die Anhebung des Kinderfreibetrags, die Erhöhung des Kindergeldes und eine Anhebung des Arbeitnehmerpauschbetrags. Die Regierung rechnet vor, eine berufstätige Familie mit zwei Kindern und einem zu versteuernden Gesamteinkommen von 60.000 Euro wird um mehr als 600 Euro jährlich entlastet. Die Gegenfinanzierung erfolgt vor allem über eine Veränderung der Reichensteuer. Geplant sind außerdem schärfere Regeln bei der Krankschreibung, sagt Bundeskanzler Merz.
5: Wir schaffen die telefonische Krankschreibung ab und führen die Vorlage einer Arbeitsunfähigkeitsbescheinigung ab dem ersten Krankheitstag ein. Das ist eine harte Entscheidung, das wissen wir, aber wir können uns diesen Wettbewerbsnachteil durch lange Abwesenheiten in den Unternehmen nicht länger leisten.
4: Aus Merz Sicht aber die wichtigste Entscheidung, die sachgrundlose Befristung von Beschäftigungsverhältnissen. Arbeitsverträge sollen künftig 48 Monate lang befristet bleiben können, doppelt so lange wie bisher. Was hilft gegen den Mietwucher hier in Berlin? In seiner letzten Sitzung vor der Sommerpause will das Berliner Abgeordnetenhaus heute ein Mietenkataster beschließen. Die Datenbank soll sämtliche Berliner Mietwohnungen erfassen, insbesondere Adresse, Wohnfläche, Anzahl der Zimmer und die Netto-Kaltmiete. Das Ziel, eine Einschätzung, ob die Miete höher ist als zulässig. Der Berliner Mieterverein begrüßt das Kataster, es sei ein Schritt im Kampf gegen überhöhte Mieten. Nach dem Ende des Tankrabatts wird über die Einführung eines Spritpreisdeckels diskutiert. Nach Informationen der Rheinischen Post hat sich der Wirtschaftsausschuss des Bundesrats für eine staatlich festgelegte Obergrenze beim Sprit ausgesprochen. Vorbild für die Maßnahme ist Luxemburg. Dort legt das Wirtschaftsministerium seit Jahren Höchstpreise für Kraftstoffe fest. Ziel sei es, überhöhte Gewinnmargen der Mineralölkonzerne zu begrenzen und verbraucherfreundliche Preise zu sichern.
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1: Mit Alexandra Eckel. Die Chefin der Staatskanzlei Brandenburg und Ministerin Katrin Schneider zeichnet heute den Kreissportbund Oberspreewald-Lausitz als Ehrenamt des Monats aus. Der Kreissportbund fördere lokale Vereine, die sportliche Infrastruktur und die ehrenamtliche Arbeit. Dem Verbund gehören 150 Vereine an.
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7: Es bleibt voll auf dem Stadtring 100 in Fahrtrichtung Wedding, ganz besonders Baustellenstau ab der Buschkuckallee bis zum Innsbrucker Platz. Hier bitte 25 Minuten mehr einplanen aktuell. Die A113 in Fahrtrichtung Schönefeld, da ist momentan die Einfahrt Adlershof gesperrt. Außerdem gibt es noch Markierungsarbeiten zwischen Schönefeld Nord und dem Dreieck Waltersdorf. Dort ist die rechte Spur dicht. A10 östlicher Berliner Ring in Fahrtrichtung Frankfurt zwischen Marzahn und Hellersdorf wird gebaut. Die linke Spur ist nur noch frei. Hier dauert es 10 Minuten, um dran vorbeizukommen. Und A115 Richtung Berlin in der Einfahrt Potsdam Nord liegen Gegenstände auf der Fahrbahn. Achtung bitte. Die neuesten Blitzer, Prenzlauer Berg in der Grellstraße, Schöneberg-Potsdamer Straße, in Hellersdorf auf der Landsberger Chaussee, in Mittenwalde Rathausstraße und A11 Richtung Berlin zwischen Korin und Werbelin. Dankeschön an alle fürs Durchgeben und wenn Sie noch was ergänzen wollen, rufen Sie mich gern an unter Berlin 201 91 390. Beim Wetter machen wir mal nicht viel Gewese. Die erste Tageshälfte ist schön und es gibt viel Sonne. Am frühen Nachmittag beginnt es sich dann langsam zuzuziehen, bevor am Abend von Nordwesten ein schmales Regenband über uns hinwegzieht und der Wind auch zunimmt. Es wird aber wieder schön warm heute mit bis zu 26 Grad, aktuell angenehme 21 Grad.
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1: Den haben Sie bestimmt schon lange nicht mehr im Radio gehört. Diana Ross mit My Old Piano. Darin singt sie, wie der Titel vermuten lässt, über ihr altes Klavier. Und das Lustige ist, sie singt über das Klavier so, als wäre es ein Mensch, ihre große Liebe. Diana Ross, My Old Piano, unser Überraschungshit der Stunde.

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11: Ich bin Alexandra Eckel. Guten Tag. Berlin plant eine riesige Datenbank für Mietwohnungen. In dem neuen Mietenkataster sollen idealerweise alle Mietwohnungen in der Stadt eingetragen werden. Das sind rund 1,7 Millionen. Mit der Erfassung von Daten wie Adressen, Wohnungsgröße, Zimmeranzahl, Kaltmiete und Nebenkosten soll deutlicher werden, ob Mieten überhöht oder angemessen sind. Vermieter sollen zur Auskunft verpflichtet werden. Das Abgeordnetenhaus soll heute der Datenbank zustimmen. Später wird die Senatsverwaltung für Stadtentwicklung, Bauen und Wohnen dafür zuständig sein. Im Mordprozess gegen einen Berliner Palliativarzt werden heute die Plädoyers gehalten. Der 41-Jährige hatte zugegeben, 12 schwerkranke Patienten getötet zu haben. Die Staatsanwaltschaft wirft ihm 15 Morde zwischen 2021 und 2024 vor. Der ehemalige Arzt soll den Patienten tödliche Medikamentencocktails verabreicht und anschließend in einigen Fällen auch Feuer gelegt haben, um die Morde zu vertuschen. In mehr als 70 weiteren Todesfällen wird geprüft, ob der Mann ebenfalls verantwortlich ist.
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14: Hallo, schönen Vormittag auch von mir. Wir starten mit einem Update vom Stadtring 100. Richtung Wedding dauert es jetzt aktuell 20 Minuten länger ab der Buschkuckallee bis zum Innsbrucker Platz. Wer versucht, das Ganze zu umfahren über die Hermannstraße stadteinwärts, steht leider auch mindestens 20 Minuten im Stau. Schauen wir raus nach Brandenburg. Die A2 ist Richtung Berlin zwischen Thesen und Zieser immer noch gesperrt aufgrund von Fahrbahnschäden. A10 östlicher Berliner Ring in Fahrtrichtung Frankfurt. Zwischen Marzahn und Hellersdorf gibt es eine Baustelle mit nur einer freien Spur. Hier dauert es 10 Minuten, um dran vorbeizukommen. Und im weiteren Verlauf zwischen Erkner und Freienbrink ist wegen eines Brandes eine Spur gesperrt und es gibt natürlich auch noch Sichtbehinderungen durch Rauch. Also da bitte dementsprechend vorsichtig fahren. Die neuesten Blitzer stehen A100 Richtung Wedding kurz hinterm Dreieck Charlottenburg, in Hohenschönhausen große Legestraße, dann in Tempelhof in der Manteuffelstraße, in Mittenwalde in der Rathausstraße und an 9 Richtung Berlin direkt im Dreieck Potsdam. Dankeschön für Ihre Staus und Blitzer unter Berlin 201 91 390 und allen unterwegs eine gute und sichere Fahrt.
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14: schöner Sommertag, über den sich eigentlich nicht meckern lässt. Fast den ganzen Tag über bleibt es freundlich und warm mit bis zu 26 Grad in der Spitze. Kann man sich eigentlich schon mal mit den Kollegen für eine Outdoor-Mittagspause verabreden. Erst gegen Abend kommen von Nordwesten ein paar Wolken, aus denen es auch kurz mal regnen kann und der Wind nimmt dann auch ein bisschen zu. Aktuell angenehme 21 bis 22 Grad.
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Das ist der Berliner Rundfunk 91.4 mit Simone Panteleit und Team. Wir begleiten Sie sehr gerne in und durch den Tag und das jetzt mit einem Song, bei dem man alles Mögliche verstehen kann, wie mein Kollege Max Kachur vor nicht allzu langer Zeit festgestellt hat, was ich super lustig fand. Ja, was singt Bonnie Tyler da? It's a Harley, also das Motorrad. It's a hard egg, also ein hartes Ei. Oder ist es It's a hard egg? Ja, natürlich ist es das. Es ist Herzschmerz, aber alles andere wäre auch sehr, sehr witzig. Bonnie Tyler jetzt beim Berliner Rundfunk 91.4.

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13: Ich bin Ralf Gulke. Guten Tag. Die Bundesregierung hat sich auf eine Steuerreform und neue Regeln bei Krankheit geeinigt. Dank der Steuerentlastungen rechnet sie mit einer Entlastung für einen Durchschnittshaushalt von bis zu 600 Euro jährlich. Um das zu finanzieren, wird die Reichensteuer ausgeweitet. Zudem sollen für Arbeitnehmer schärfere Regeln gelten bei der Krankschreibung. Schon ab dem ersten Krankheitstag braucht es künftig ein Attest, sagte Kanzler Merz.
14: Die Zahl der Krankentage in Deutschland ist zu hoch. Die gesetzliche

0: Regelung, die bis jetzt gilt, dass telefonische Krankschreibungen möglich sind und Arbeitsunfähigkeitsbescheinigungen erst auf dem dritten Tag gesetzlich gefordert werden, die wird es nicht weitergeben.
1: Die Bundesregierung hat außerdem Lockerungen beim Arbeitsrecht beschlossen. Unter anderem sollen Befristungen ohne besonderen Grund künftig 4 Jahre lang möglich sein, doppelt so lange wie bisher. Der Bund will dem Land Berlin die Verstaatlichung von Mietwohnungen untersagen. Die Koalition werde ein Gesetz verabschieden, das Enteignungen verbietet, sagte Kanzler Merz. CSU-Chef Söder begrüßte das als klare Absage an Sozialismus und Verstaatlichung. Die Berliner Schwarz-Rote Koalition hatte nach einem Volksentscheid im März diesen Jahres ein Rahmengesetz verabschiedet, das Verstaatlichungen grundsätzlich ermöglicht. In Reinickendorf ist auf dem Gelände einer Recyclingfirma ein Brand ausgebrochen. Brennender Sperrmüll sorgte laut Feuerwehr für eine starke Rauchentwicklung. Der Müll brennt auf einer Fläche von ca. 120 Quadratmetern. Es kann zu Geruchsbelästigungen in den umliegenden Stadtteilen kommen, unter anderem in Wittenau und Wilhelmsruh. Der Europäische Gerichtshof in Luxemburg hat eine Rekordgeldbuße gegen Google bestätigt. Die Strafe von rund 4,1 Milliarden Euro bleibt bestehen. Sie wurde 2018 von der EU-Kommission wegen wettbewerbswidriger Praktiken im Zusammenhang mit dem Betriebssystem Android verhängt. Google hatte dagegen geklagt, letztendlich ohne Erfolg.
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3: Mit Sebastian Pasotti. Das vor knapp einer Woche in Friedrichshain-Kreuzberg verhängte Grillverbot auf den Grillflächen in Parks ist wieder aufgehoben. Der Bezirk hatte das Verbot wegen der Trockenheit und der hohen Waldbrandgefahr ausgesprochen. Es galt im Volkspark Friedrichshain, im Görlitzer Park und auf der Wiese am Kreuzberger Blücherplatz.
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5: Hallo, das ist immer so ein Hin und Her hier mit dem Zeitverlust auf dem Startring 100. Jetzt ist es wieder mehr geworden in Fahrtrichtung Wedding. Aktuell dauert es eine halbe Stunde länger ab dem Britzerdamm bis zum Innsbrucker Platz. In der Gegenrichtung Viertelstunde Stau ab der Detmolder Straße bis zur Albuinstraße. Und außerdem ist in Fahrtrichtung Wedding jetzt auch noch ein Fahrzeug liegen geblieben zwischen Spandauer Damm und der Rudolf-Wiesel-Brücke. Die rechte Spur ist gesperrt. So, wer das ganze Chaos hier auf dem Stadtring 100 umfahren will, beispielsweise über die Karl-Marx-Straße Neukölln und die Hermannstraße stadteinwärts, braucht auch mindestens 20 Minuten zusätzlich momentan. In Mahlsdorf ist die Rembrandtstraße in Höhe Lehnbachstraße momentan nach einem Unfall komplett gesperrt. Und bitte noch Achtung auf der A10, dem südlichen Berliner Ring in Fahrtrichtung Magdeburg. Zwischen Dreieck Spreeau und Niederlehme liegen Reifenteile auf der Autobahn. Es wird geblitzt auf dem Stadtring 100 Richtung Wedding, kurz hinterm Dreieck Charlottenburg. In Hohenschönhausen große Legestraße, in Mittenwalde in der Rathausstraße und A9 Richtung Berlin im Dreieck Potsdam. Fahren Sie überall schön vorsichtig und wenn Sie noch was ergänzen wollen, rufen Sie mich gern an. Würde mich freuen. Berlin 201 91 390. Bis zu 10 Stunden Sonne sind heute drin. Mit maximal 26 Grad wird es auch nicht zu heiß. Aktuell 22 Grad und bis zum Abend bleibt es heiter und trocken. Erst dann schieben sich von Prignitz, Havelland und Ruppinerland hier ein paar Wolken zu uns rein, die etwas Regen mitbringen. Dazu nimmt der Wind auch immer mehr zu und kann sogar stark böig werden.
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4: Fast schon Mittagspause. Die erste Hälfte des Arbeitstages ist so gut wie geschafft und den Rest bekommen wir auch ganz entspannt zusammen rum. Dabei hilft auf jeden Fall ganz viel Lieblingsmusik und damit machen wir auch direkt weiter.
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Und beim nächsten gilt der Spruch, wenn's mal wieder länger dauert. Anfang der 90er schreibt Produzent Phil Thornley den Song Torn. Erst singt ihn jemand auf Dänisch, dann probiert's die US-Rockband Edna Swab und floppt komplett. Versuch Nummer 3, eine poppigere Version aus Norwegen. Die bringt zwar Erfolg in Skandinavien, aber immer noch nicht den ersehnten weltweiten Durchbruch. Der kommt dann 1997. Thornley produziert Torn neu mit Natalie Imbruglia. Die ist bisher nur als Schauspielerin einer australischen Fernsehserie bekannt, aber ihre Stimme passt perfekt zum Song und so wird die vierte Version schließlich mit ihr aufgenommen. Und diesmal passt wirklich alles. Stimme, Sound, Marketing bringen Torn in 6 Ländern auf Platz 1 der Charts und Natalie Imbruglia wird zum Star.

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15: Ich bin Alexandra Eckel. Guten Tag. Die Berliner CDU ist in den Umfragen zur Abgeordnetenhauswahl im Herbst noch weiter abgerutscht. In einer neuen ARD-Infratest-Umfrage kommt sie auf 17% und steht nur noch auf Platz 4. Am stärksten ist die Linke mit 20%. Sie steht vor den Grünen mit 19 und der AfD mit 18%. Die SPD steht auf Platz 5 mit 13%. Damit wären realistisch 2 Dreierbündnisse möglich. Linke, Grüne und SPD oder Grüne, CDU, SPD. Im Trinkwasser in Zedenick im Landkreis Oberhavel ist zu viel Bromat festgestellt worden. Der Landkreis sagt, das Leitungswasser dürfe deshalb bis auf Weiteres nicht zum Trinken und Kochen genutzt werden. Warum der Bromatwert so hoch ist, wird noch untersucht. Bromat ist das Salz der Bromsäure. Es gilt als möglicherweise krebserregend.
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9: Ein Update vom Startring 100. In Richtung Wedding jetzt 20 Minuten anstehen ab dem Britzer Tunnel bis zum Innsbrucker Platz. In der Gegenrichtung eine Viertelstunde zwischen Detmolder und Albuinstraße. Außerdem steht in Richtung Wedding noch ein Liegenbleiber auf der rechten Spur zwischen Spandauerdamm und der Rudolf-Fiesel-Brücke. In Mahlsdorf ist die Rembrandtstraße in Höhe Lehnbachstraße immer noch komplett gesperrt nach einem Unfall. Dann die A9 in Richtung Berlin zwischen Niemek und Brück gibt es eine ungesicherte Unfallstelle und in der Gegenrichtung, da haben wir aktuell Stau zwischen Belitz und Brück mit 25 Minuten Passierdauer. Die neuesten Blitzer stehen im Wedding in der Müllerstraße, Prenzlauer Berg, Konrad-Blenkle-Straße, in Zehlendorf, Berliner Straße, A9 Richtung Berlin im Dreieck Potsdam und A11 zwischen Werbelin und Korin. Danke für Ihre Staus und Blitzer unter Berlin 201 91 390 und eine gute Fahrt für Sie.
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9: Wir befinden uns momentan in so einem kleinen Gerangel zwischen Hochs und Tiefs. Mal beschert uns das Azorenhoch Sonne, mal schickt uns ein Tief über der Nordsee Regen. So, die erste Tageshälfte heute ist heiter mit viel Sonne. Ab dem Nachmittag schieben sich dann immer mehr Wolken davor und es kann vereinzelt Schauer geben. Der Wind dreht auch noch ein bisschen auf und bei maximal 26 Grad ist heute Schluss. Aktuell um die 23, 24 Grad.
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Hey ho, Simone Panteleit und Team hier bei Ihrem Berliner Rundfunk 91.4. Wir spielen für Sie die besten Hits aller Zeiten. Und der nächste ist ein echter Weihnachtshit, der zwar so nicht klingt, aber in der Weihnachtszeit entstanden ist. Es ist Weihnachten in den USA. William Holly Johnson sitzt bei Freunden in der Küche. Alle essen, das Radio läuft. Und zwischen Jingle Bells und White Christmas erzählt der Moderator plötzlich, Spanisch sei inzwischen die zweithäufigste Sprache in den USA. Diese Aussage bleibt hängen und inspiriert Holly Johnson zu einem neuen Song. Ein Song, der sofort gute Laune macht, bei dem man mitsingt, der aber viel mehr erzählt, als man zuerst so denkt. Es geht um den Traum vieler Latinos von einem besseren Leben in Amerika und von der Realität, die dann oft ganz anders aussieht. Harte Jobs in Küchen und Wäschereien, lange Arbeitstage und wenig Geld. Das ist das Leben vieler Latinos in Amerika und genau das besingt Holly Johnson in Americanos.

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15: Ich bin Ralf Gulke. Guten Tag. Union und SPD haben sich auf Steuerentlastungen geeinigt. Unter anderem soll der Grundfreibetrag, ab dem Einkommen versteuert werden müssen, angehoben werden. Dazu kommen die Anhebung des Kinderfreibetrags und des Kindergeldes. Bundeskanzler Merz rechnet mit einer Entlastung von bis zu 600 Euro jährlich für einen Durchschnittshaushalt. Geplant sind außerdem schärfere Regeln bei der Krankschreibung, so Merz.
16: Wir schaffen die telefonische Krankschreibung ab und führen die Vorlage einer Arbeitsunfähigkeitsbescheinigung ab dem ersten Krankheitstag ein. Das ist eine harte Entscheidung, das wissen wir, aber wir können uns diesen Wettbewerbsnachteil durch lange Abwesenheiten in den Unternehmen nicht länger leisten.
15: Aus Merz' Sicht aber die wichtigste Entscheidung: Arbeitsverträge können künftig bis zu 48 Monate sachgrundlos befristet werden, doppelt so lange wie bisher. Der Europäische Gerichtshof in Luxemburg hat eine Rekordgeldbuße gegen Google bestätigt. Die Strafe von rund 4,1 Milliarden Euro bleibt bestehen. Sie wurde 2018 von der EU-Kommission wegen wettbewerbswidriger Praktiken im Zusammenhang mit dem Betriebssystem Android verhängt. Google hatte dagegen geklagt, letztendlich ohne Erfolg. Der nächtliche russische Angriff auf Kiew war nach den Worten von Bürgermeister Klitschko der schwerste seit Kriegsbeginn. Klitschko rief einen Trauertag in Gedenken an.

0: die Opfer aus. Bei der Attacke mit Drohnen und ballistischen Raketen wurden nach ukrainischen Angaben mindestens 13 Zivilisten getötet, 86 weitere wurden verletzt. Russland sprach von einer Reaktion auf Angriffe des Kiewer Regimes auf zivile Infrastruktur. Der Vatikan hat 6 Bischöfe der ultrakonservativen Pius-Bruderschaft exkommuniziert. Die Vatikanische Glaubensbehörde erklärte, die 4 ohne Zustimmung des Papstes geweihten Bischöfe sowie die beiden Weihbischöfe seien aus der römisch-katholischen Kirche ausgeschlossen. Papst Leo XIV. Nannte die Bischofsweihe einen schismatischen Akt, also eine spalterische Handlung.
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2: Mit Sebastian Pasotti. Warum klaut mir das Ordnungsamt die Kleidung, während ich nackt im See schwimme? Und warum setzt Berlin eigentlich Mülltonnen als Wahlurnen ein? Auch über solche Fragen hat im vergangenen Jahr der Petitionsausschuss des Landesparlaments beraten. Aus dem neuen Tätigkeitsbericht geht hervor, dass es knapp 1.800 Eingaben empörter, besorgter oder hilfsbedürftiger Bürger gab.
3: Es ist 12.02 Uhr. Wir gucken auf die Straßen und da gibt es gerade Stau auf dem Stadtring A100 Richtung Wedding. Ab Britzerdamm bis zur Albuinstraße dauert das 20 Minuten länger. Kurz vor der Überfahrt zur A103, da steht ein kaputtes Auto in der Mitte. Deswegen ist hier nur die rechte Spur frei. Und im weiteren Verlauf zwischen Spandauer Damm und der Rudolf-Wiesel-Brücke blockiert ein Liegenbleiber die rechte Spur. Die A2 ist Richtung Berlin zwischen Thesen und Ciesa wegen Fahrbahnschäden gesperrt. Auf der A9 Richtung Berlin hat es einen Unfall gegeben zwischen Niemeck und Brück. Hier ist die Richtungsfahrbahn gesperrt. Bitte unbedingt eine Rettungsgasse freihalten. Die Gegenrichtung A9 Richtung Leipzig zwischen Belitz und Brück. Auch hier ist die Autobahn nach einem Unfall gesperrt. Auch hier bitte eine Rettungsgasse bilden. Die A15 Cottbus Richtung Dreieck Spreewald. Zwischen Cottbus West und Fettschau liegt ein Reifen auf der rechten und mittleren Spur. Und auf der B96 Luckau-Marlow sind in Höhe Dahlewitz-Ost in beiden Richtungen ausgelaufene Flüssigkeiten auf der Fahrbahn. Blitzer stehen in Marzahn auf der Raoul-Wallenberg-Straße, in Tempelhof Oberlandstraße und auf der B198 bei Prenzlau. Danke für Ihre Staus und Blitzer unter Berlin 201 91 300. Kommen Sie gut an. Ja, echt schön heute. Es ist erstmal trocken mit Sonne und Wolken im Wechsel bei aktuell 22 bis 24 Grad. Höchstwert heute bei 27 Grad. Am Abend kommt dann Regen zu uns und damit auch die Abkühlung. Morgen wird es auch nicht mehr so warm sein. Gediegene 22 Grad in der Spitze. Dazu meist trocken, nur wenig Regen.
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3: Ich bin Max Kachur. Hallo, schön, dass wir uns hier wieder zusammengefunden haben. Ich habe jetzt am Mittag für Sie alles, was wichtig ist, was aktuell ist. Und wenn was passiert, hören Sie es natürlich auch sofort. Ja, und ansonsten gibt es jede Menge Musik. Die besten Hits aller Zeiten. Gleich von den Proclaimers und von Seal. Und das ist Bruce Springsteen, Dancing in the Dark.

Herzlich willkommen bei Ihrem Berliner Rundfunk 91.4 und das ist doch sehr erstaunlich. Beim Eurovision Song Contest kommt nächstes Jahr ein neues Land dazu. Kein europäisches, sondern ein amerikanisches beim Eurovision Song Contest. Ja, Kanada wird zum ersten Mal teilnehmen. Gut, jetzt ist auch Australien schon seit einigen Jahren dabei und auch Länder in Asien wie Israel. Sogar ein afrikanisches Land hat schon mal am ESC teilgenommen. Marokko war das im Jahr 1980. Ab dem nächsten Jahr also auch transatlantisch mit Kanada. Experten sagen, mit der Teilnahme Kanadas wird versucht, den ESC moderner zu machen. Neue Zielgruppen wolle man erschließen und sich für neue Märkte öffnen. Ja gut, viele sehr gute Musiker hat Kanada ja. Von Bryan Adams über Justin Bieber bis hin zu Nelly Furtado. Oder auch The Weeknd. Den hören wir jetzt mit Save Your Tears.

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21: Ich bin Alexandra Eckel. Guten Tag. Berlin plant eine riesige Datenbank für Mietwohnungen. In dem neuen Mietenkataster sollen idealerweise alle Mietwohnungen in der Stadt eingetragen werden. Das sind rund 1,7 Millionen. Mit der Erfassung von Daten wie Adressen, Wohnungsgröße, Zimmeranzahl, Kaltmiete und Nebenkosten soll deutlicher werden, ob Mieten überhöht oder angemessen sind. Vermieter sollen zur Auskunft verpflichtet werden. Das Abgeordnetenhaus soll heute der Datenbank zustimmen. Später wird die Senatsverwaltung für Stadtentwicklung, Bauen und Wohnen dafür zuständig sein. Im Mordprozess gegen einen Berliner Palliativarzt werden heute die Plädoyers gehalten. Der 41-Jährige hatte zugegeben, 12 schwerkranke Patienten getötet zu haben. Die Staatsanwaltschaft wirft ihm 15 Morde zwischen 2021 und 2024 vor. Der ehemalige Arzt soll den Patienten tödliche Medikamentencocktails verabreicht und anschließend in einigen Fällen auch Feuer gelegt haben, um die Morde zu vertuschen. In mehr als 70 weiteren Todesfällen wird geprüft, ob der Mann ebenfalls verantwortlich ist.
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19: Wir haben es 12.31 Uhr auf dem Stadtring 100 Richtung Wedding, weiterhin ein bisschen voller. Ab Britzerdamm bis zum Kreuz Schöneberg dauert 10 Minuten länger. Und zwischen Spandauer Damm und der Rudolf-Wiesel-Brücke blockiert ein Liegenbleiber die rechte Spur. Die A2 ist Richtung Berlin zwischen Thesen und Caesar wegen Fahrbahnschäden gesperrt. Auf der A9 Richtung Berlin hat es einen Unfall gegeben zwischen Niemeck und Brück. Da ist die rechte Spur gesperrt. Es gibt 35 Minuten Stau. Hier bitte eine Rettungskasse freihalten. Die letzte freie Ausfahrt ist Kleinmarzehns. A9 Richtung Leipzig zwischen Belitz und Brück. Auch hier ein Unfall. Die Richtungsfahrbahn ist weiterhin gesperrt. Hier bitte auch eine Rettungskasse freihalten. Und es gibt 30 Minuten Stau ab Belitz-Heilstetten. A10 westlicher Berliner Ring Richtung Dreieckwerder zwischen Potsdam Nord und Föben Baustellenstau plus 15 Minuten. Die B5 in Frankfurt Oder zwischen der B112 und Sandfurt hat es einen Unfall gegeben, deswegen ist hier die Richtungsfahrbahn gesperrt. Und B96 Luckau-Marlow in Höhe Dahlewitz-Ost sind in beiden Richtungen ausgelaufene Flüssigkeiten auf der Straße. Blitzer stehen in Tempelhof Oberlandstraße, in Marzahn auf der Raoul-Wallenberg-Straße und auf der B198 bei Prenzlau. Danke für Ihre Staus und Blitzer unter Berlin 201 91 390. Gute Fahrt für Sie.
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19: Mit Sonne und Wolken geht es durch den Tag. Noch ist es trocken. Das wird sich heute Abend ändern. Dann kommt Regen zu uns, der dann auch schnell die Luft abkühlen wird. Die Temperaturen bis dahin sehr sommerlich. 27 Grad gibt es maximal. Aktuell messen wir 22 bis 24 Grad. Morgen kühler mit bis zu 22 Grad. Dazu ein Wechsel aus Sonne und Wolken und nur ganz sporadisch mit Regen.
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0: Aber mit Dancing Queen beim Berliner Rundfunk 91.4. 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
0: 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Und jetzt zur Einstimmung aus den 80ern. Alphaville und Big in Japan.

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8: Ich bin Ralf Gulke. Guten Tag. Die Bundesregierung hat sich auf eine Steuerreform und neue Regeln bei Krankheit geeinigt. Dank der Steuerentlastungen rechnet sie mit einer Entlastung für einen Durchschnittshaushalt von bis zu 600 Euro jährlich. Um das zu finanzieren, wird die Reichensteuer ausgeweitet. Zudem sollen für Arbeitnehmer schärfere Regeln gelten bei der Krankschreibung. Schon ab dem ersten Krankheitstag braucht es künftig ein Attest, sagte Kanzler Merz.
9: Die Zahl der Krankentage in Deutschland ist zu hoch. Die gesetzliche Regelung, die bis jetzt gilt, dass telefonische Krankschreibungen möglich sind und Arbeitsunfähigkeitsbescheinigungen erst ab dem dritten Tag gesetzlich gefordert werden, die wird es nicht weitergeben.
8: Die Bundesregierung hat außerdem Lockerungen beim Arbeitsrecht beschlossen. Unter anderem sollen Befristungen ohne besonderen Grund künftig 4 Jahre lang möglich sein, doppelt so lange wie bisher. Bei einem Brand in einem Krankenhaus in Ludwigslust in Mecklenburg-Vorpommern sind in der Nacht 2 Menschen ums Leben gekommen. Ein weiterer erlitt eine Rauchvergiftung, teilte der Landkreis mit. Zunächst war von 34 weiteren Verletzten die Rede. Der Brand war in einem Patientenzimmer ausgebrochen. Bei den Toten handelt es sich um Patienten. Sexpuppen mit kindlichen Zügen bleiben in Deutschland verboten. Das Bundesverfassungsgericht in Karlsruhe wies 2 Verfassungsbeschwerden gegen eine entsprechende Regelung im Strafgesetzbuch ab. Die beschwerdeführenden Männer sehen sich unter anderem in ihrem Recht auf sexuelle Selbstbestimmung verletzt. In Reinickendorf ist auf dem Gelände einer Recyclingfirma ein Brand ausgebrochen. Brennender Sperrmüll sorgte laut Feuerwehr für eine starke Rauchentwicklung. Der Müll brennt auf einer Fläche von ca. 120 Quadratmetern. Es kann zu Geruchsbelästigungen in den umliegenden Stadtteilen kommen, unter anderem in Wittenau und Wilhelmsruh. Die Deutsche Fußballliga hat die Spielpläne für die kommende Saison der ersten und zweiten Bundesliga vorgestellt. Union startet Ende August mit einem Heimspiel gegen Eintracht Frankfurt. In der zweiten Liga startet Hertha Anfang August mit einem Auswärtsspiel in Bochum. Aufsteiger Energie Cottbus trifft am ersten Spieltag zu Hause auf Hannover.
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6: Mit Sebastian Pasotti. Hier in Berlin startet heute die Fashion Week mit den ersten Laufsteg-Shows. Bis einschließlich Sonntag finden Modenschauen an verschiedenen Orten statt, darunter im ICC, im alten Flughafen Tempelhof und im Hotel Adlon. Gezeigt werden die Entwürfe für das Frühjahr und den Sommer 2027.
10: 13.02 Uhr ist es, Stadtring 100 Richtung Wedding, da ist ein Liegenbleiber auf der rechten Spur zwischen Spandauer Damm und Rudolf-Wissell-Brücke. Stadtring 100 Richtung Treptow, ab Kreuz Schmargendorf bis Tempelhofer Damm stehen Sie 15 Minuten im Stau, da ist eine Spur gesperrt. Die A2 ist Richtung Berlin, zwischen Thesen und Caesar wegen Fahrbahnschäden, bis auf weiteres gesperrt. A9 Richtung Berlin, zwischen Niemeck und Brück hat es einen Unfall gegeben, die rechte Spur ist gesperrt, es gibt 1 Stunde und 30 Minuten Passierdauer. Bitte eine Rettungsgasse bilden, die letzte freie Ausfahrt ist Klein-Marzens.

0: Weiteren Verlauf noch eine Unfallaufnahme zwischen Belitz und Belitz-Haltstätten. Auch hier ist die rechte Spur gesperrt. Auf der A9 Richtung Leipzig gibt es weiterhin eine Vollsperrung zwischen Belitz und Brück nach einem Unfall. Auch hier bitte an die Rettungsgasse denken. Es gibt hier auch ganz schön viel Stau. A10 westlicher Berliner Ring Richtung Dreieckewerder zwischen Potsdam Nord und Föhm 20 Minuten Baustellenstau. Die A13 Richtung Dresden zwischen Ruhland und Ortrand liegen Gegenstände auf der linken Spur. Und in Frankfurt-Oder auf der Berliner Chaussee ist die Richtungsfahrbahn nach einem Unfall gesperrt zwischen Lebuser Chaussee und Sandfurt. Aktuelle Blitzer stehen in Friedrichshain auf der Stralauer Allee, in Kreuzberg auf der Alexandrinenstraße und auf der B87 bei Loco. Loco? Habe ich mich verschrieben? Oder Lukau meine ich, glaube ich. Ja, Lukau meine ich. Zum Glück ist mir nur aufgefallen. Dankeschön für Ihre Staus und Blitzer unter Berlin 201 91 390. Gute Fahrt. Ja, echt schön heute. Es ist erstmal trocken mit Sonne und Wolken im Wechsel bei aktuell 23 bis 25 Grad. Höchstwert heute bei 27 Grad. Am Abend kommt dann Regen zu uns und sorgt damit für Abkühlung. Morgen wird es auch nicht mehr so warm sein. Gediegene 22 Grad maximal. Dazu meist trocken und nur wenig Regen.
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0: Ich bin Max Kachur. Schönen Donnerstag. Und wenn Sie heute irgendwas vergessen sollten, gute Nachricht, Sie haben die perfekte Ausrede bzw. Entschuldigung, weil heute ist der Habe-ich-vergessen-Tag in den USA. Funktioniert aber wahrscheinlich auch als Entschuldigung hier in Deutschland. Die besten Hits aller Zeiten gleich von Aha, von Carly Simon und jetzt Camouflage.

Bei einer Beziehung würde man sagen on-off. Wenn es mal hin und her geht, mal ist man zusammen, dann braucht man wieder eine Beziehungspause. So war es auch bei der Band The Verve, die wir jetzt hören bei Berliner Rundfunk 91.4. Die haben sich 1990 gegründet. 5 Jahre später war es aber schon wieder vorbei. Tja, nur ein paar Wochen später haben sie sich wieder zusammengefunden mit ein bisschen anderer Besetzung. Das hat aber auch nur 4 Jahre gehalten. Dann gab es eine längere Pause von 1999 bis 2007, bevor sie sich wieder vereinigt haben. Allerdings auch nur für 2 Jahre, seitdem ist endgültig Schluss mit The Verve. Aus ihrer zweiten Zeit, also Ende der 90er, da haben sie ihren mit Abstand größten Hit entwickelt, den wir alle kennen. Das sind The Verve mit Bittersweet Symphony beim Berliner Rundfunk 91.4.

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13: Ich bin Alexandra Eckel. Guten Tag. Die Berliner CDU ist in den Umfragen zur Abgeordnetenhauswahl im Herbst noch weiter abgerutscht. In einer neuen ARD-Infratest-Umfrage kommt sie auf 17% und steht nur noch auf Platz 4. Am stärksten ist die Linke mit 20%. Sie steht vor den Grünen mit 19 und der AfD mit 18%. Die SPD steht auf Platz 5 mit 13%. Damit wären realistisch 2-3er-Bündnisse möglich. Linke, Grüne und SPD oder Grüne, CDU, SPD. Im Trinkwasser in Zedenick im Landkreis Oberhavel ist zu viel Bromat festgestellt worden. Der Landkreis sagt, das Leitungswasser dürfe deshalb bis auf Weiteres nicht zum Trinken und Kochen genutzt werden. Warum der Bromatwert so hoch ist, wird noch untersucht. Bromat ist das Salz der Bromsäure. Es gilt als möglicherweise krebserregend.
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11: 13.31 Uhr jetzt, Stadtring 100 Richtung Treptow. Zwischen Hohenzollerndamm und Tempelhofer Damm stehen Sie 25 Minuten im Stau. Grund ist, dass hier eine Spur gesperrt ist. Auf der A2 Richtung Berlin ist die Richtungsfahrbahn zwischen Thesen und Caesar immer noch gesperrt wegen Reparaturarbeiten aufgrund von Straßenschäden. Lkw wird empfohlen, das Gebiet weiträumig zu umfahren. Weiträumige Umfahrung über die A14 wird für Autos aus Richtung Westen kommt empfohlen. A9 Richtung Berlin zwischen Niemeck und Brück hat es einen Unfall gegeben. Die rechte Spur ist gesperrt. Es gibt 45 Minuten Stau. Bitte eine Rettungsgasse bilden. Letzte freie Ausfahrt ist Kleinmarzehns. Die A9 Richtung Berlin zwischen Beelitz und Beelitz-Hallstätten läuft noch eine Unfallaufnahme. Da ist die rechte Spur gesperrt. A9 Richtung Leipzig zwischen Belitz und Brück ist die Richtungsfahrbahn nach einem Unfall gesperrt. Auch hier bitte eine Rettungsgasse bilden und es gibt Stau ab Belitz-Hallstätten. A10 westlicher Berliner Ring Richtung Dreieckwerder zwischen Potsdam-Nord und Föben 20 Minuten Stau in der Baustelle. Die A12 Richtung Frankfurt-Oder zwischen Rastplatz Lebiner Heide und Fürstenwalde-West ist ein Fahrzeug liegen geblieben. Die A13 Richtung Dresden, kurz vor Großköris ist ein Fahrzeug liegen geblieben und es liegen auch LKW-Reifenteile auf der linken Spur. Im weiteren Verlauf zwischen Ruhland und Ortrand liegen Gegenstände auf der linken Spur. Die A15 Cottbus Richtung Dreieck Spreewald, zwischen Cottbus West und Fettschau ist die rechte Spur wegen Aufräumarbeiten gesperrt. Auf der A111 stadtauswärts zwischen Stolpe und Hennigsdorf liegen Fahrzeugteile. Und Frankfurt-Oder, Berliner Chaussee, zwischen Lebuser Chaussee und Sandfurt ist die Richtungsfahrbahn nach einem Unfall gesperrt. Blitzer stehen Friedrichshain auf der Stralauer Allee, in Kreuzberg auf der Alexandrinenstraße und am Telefon haben wir auch jemanden. Hallo.
15: Hallo, hier ist der Matze. Ich bin unterwegs auf der A11 in Richtung Prenzlau. Kurz hinter der Abfahrt Fienefurt an der berühmten Torwasserbrücke steht ein Blitzer in der 120er-Zone.
11: Dankeschön, Matze, fürs Bescheid geben und danke auch für Ihre Staus und Blitzer unter Berlin 201 91 390. Gutes Ankommen.
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11: Mit Sonne und Wolken geht es durch den Donnerstag. Noch ist es trocken, das wird sich heute Abend ändern. Dann kommt Regen zu uns, der dann auch schnell die Luft abkühlen wird. Die Temperaturen bis dahin sehr sommerlich. 27 Grad gibt es maximal. Aktuell haben wir 24 bis 26 Grad. Morgen kühler mit 22 Grad. Dazu ein Wechsel aus Sonne und Wolken und mit nur ganz wenig Regen.
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Wakefield, Saturday Night. Sie hören den Berliner Rundfunk 91.4 um 13.41 Uhr. Da eben mal das Internet nutzen, während Sie auf die S-Bahn warten. Funktioniert leider nur selten in Berlin. Nur an 15 Bahnhöfen gibt es kostenloses WLAN von der S-Bahn. Am Hauptbahnhof zum Beispiel, am Alexanderplatz oder auch Wannsee. Das soll sich ändern. In den kommenden 2,5 Jahren soll an 50 weiteren S-Bahnhöfen WLAN eingerichtet werden. Man muss sagen, ja, die BVG ist da schon deutlich schneller bei der U-Bahn. Seit einigen Jahren schon gibt es auf jedem U-Bahnhof kostenloses WLAN. Aber wollen wir nicht meckern, sondern freuen uns, dass es bald an immer mehr S-Bahnhöfen WLAN gibt und wir uns dann das Datenvolumen da sparen.

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6: Ich bin Ralf Gulke. Guten Tag. Union und SPD haben sich auf Steuerentlastungen geeinigt. Unter anderem soll der Grundfreibetrag, ab dem Einkommen versteuert werden müssen, angehoben werden. Dazu kommen die Anhebung des Kinderfreibetrags und des Kindergeldes. Bundeskanzler Merz rechnet mit einer Entlastung von bis zu 600 Euro jährlich für einen Durchschnittshaushalt. Geplant sind außerdem schärfere Regeln bei der Krankschreibung, so Merz.
7: Wir schaffen die telefonische Krankschreibung ab und führen die Vorlage einer Arbeitsunfähigkeitsbescheinigung ab dem ersten Krankheitstag ein. Das ist eine harte Entscheidung, das wissen wir, aber wir können uns diesen Wettbewerbsnachteil durch lange Abwesenheiten in den Unternehmen nicht länger leisten.
6: Aus Merz' Sicht aber die wichtigste Entscheidung: Arbeitsverträge können künftig bis zu 48 Monate sachgrundlos befristet werden, doppelt so lange wie bisher. Der Bund will dem Land Berlin die Verstaatlichung von Mietwohnungen untersagen. Die Koalition werde ein Gesetz verabschieden, das Enteignungen verbietet, sagte Kanzler Merz. CSU-Chef Söder begrüßte das als klare Absage an Sozialismus und Verstaatlichung. Die Berliner schwarz-rote Koalition hatte nach einem Volksentscheid im März diesen Jahres ein Rahmengesetz verabschiedet, das Verstaatlichungen grundsätzlich ermöglicht. Russland hat am Morgen nach den Worten von Kiews Bürgermeister Klitschko den schwersten Angriff auf die ukrainische Hauptstadt seit Kriegsbeginn geflogen. 17 Menschen seien bei dem Angriff mit Drohnen und Raketen getötet worden, erklärte der Rettungsdienst. Präsident Selenskyj forderte mehr Unterstützung der Verbündeten bei der Luftverteidigung. Die EU-Außenbeauftragte Kallas kündigte an, neue Sanktionen gegen Moskau vorzuschlagen. Das Auswärtige Amt in Berlin verurteilte den Angriff aufs Schärfste. Die Deutsche Fußballliga hat die Spielpläne für die kommende Saison der ersten und zweiten Bundesliga vorgestellt. Union startet Ende August mit einem Heimspiel gegen Eintracht Frankfurt. In der zweiten Liga startet Hertha Anfang August mit einem Auswärtsspiel in Bochum. Aufsteiger Energie Cottbus trifft am ersten Spieltag zu Hause auf Hannover.
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8: Mit Sebastian Pasotti. Das vor knapp einer Woche in Friedrichshain-Kreuzberg verhängte Grillverbot auf den Grillflächen in Parks ist wieder aufgehoben. Der Bezirk hatte das Verbot wegen der Trockenheit und der hohen Waldbrandgefahr ausgesprochen. Es galt im Volkspark Friedrichshain, im Görlitzer Park und auf der Wiese am Kreuzberger Blücherplatz.
9: Es ist 14.03 Uhr und Sie brauchen wieder einiges an Geduld heute Nachmittag auf dem Stadtring. Die 100 Richtung Treptow. Zwischen Schmargendorf und Tempelhofer Damm stehen Sie aktuell 20 Minuten an. Hier ist wegen Bauarbeiten ja weiter eine Spur dicht. Und auf der 100 Richtung Wedding haben wir 10 Minuten Stau zwischen Oberlandstraße und Innsbrucker Platz. Die A9 Richtung Berlin zwischen Niemeck und Brück ist nach einem Unfall die rechte Spur gesperrt. Und zwischen Brück und Belitz sind an einer Baustelle zwei Spuren gesperrt bis ca. 15 Uhr noch. Die A9 Richtung Leipzig zwischen Belitz und Brück ist die Autobahn weiterhin voll gesperrt nach einem Unfall.

0: Aktuell stehen Sie davor eine halbe Stunde im Stau an. Die A10 westlicher Berliner Ring Richtung Dreieckwerder. Baustellenstau hier zwischen Potsdam Nord und Föben. 25 Minuten brauchen Sie, um durchzukommen. Und Vorsicht auf der A111 stadtauswärts zwischen Stolpe und Hennigsdorf. Hier liegen Fahrzeugteile auf der Fahrbahn. Blitzer stehen in Adlershof, Ernst-Droska-Ufer, in Karow-Bucher-Chaussee und in Friedrichsfelde, Alt-Friedrichsfelde. Dankeschön für Ihre Staus und Blitzer unter Berlin 201 91 390 und allen unterwegs eine gute und sichere Fahrt. Ja, jetzt am Nachmittag fühlt sich Berlin noch richtig schön nach Sommer an. Wir bekommen bis zu 27 Grad, also es ist warm, es ist sonnig, perfekt für einen Kaffee draußen, wenn Sie Zeit und Lust haben. Am späten Nachmittag ziehen dann von Nordwesten her mehr Wolken rein und vor allem im Norden kann es am Abend auch nochmal einen Schauer geben. In der Nacht dann meist trocken bei angenehmen 14 Grad. Morgen am Freitag wechseln sich Sonne und Wolken ab, nur ganz vereinzelt kann mal ein kurzer Schauer drin sein und es wird wieder etwas frischer mit höchstens 22 Grad morgen.
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0: Freue mich sehr, dass Sie bei uns sind an diesem Donnerstagnachmittag bei angenehmen 26 Grad aktuell bei uns in der Stadt. Auf jeden Fall deutlich erträglicher als das letzte Wochenende, das wir so schnell nicht vergessen werden. Aber schon warm genug für eine kleine Abkühlung und die hat in Alt-Glienicke bisher gefehlt. Ein Schwimmbad gibt es dort direkt nicht. Jetzt gibt es allerdings einen niegelnagelneuen Wasserspielplatz. Und der kommt richtig gut an dort in der Alt-Glienicke. Und wir gucken mal, ob dieser Spielplatz auch bei unserer Kiezreporterin Lisa Wellemeer richtig gut ankommt. Sie schaut ihn sich auf jeden Fall gleich an in 10 Minuten. Und dazu die besten Hits aller Zeiten bei Ihrem Berliner Rundfunk 91.4. Gleich von Genesis. Und das sind die Bee Gees für Sie. Hier ist You Win Again. Schönen Nachmittag.

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0: Einfach mal kurz abkühlen. Das ist an Wochenenden wie dem vergangenen fast das Einzige, woran wir alle im Sommer denken. Hier ist der Berliner Rundfunk 91.4 am Donnerstagnachmittag. Und wenn es in den Sommerferien, die nächste Woche ja starten, auch nochmal knackig heiß wird, dann sind unsere Schwimmbäder, auch die Badeseen ja meist in kürzester Zeit komplett ausgelastet. Aber es gibt ja durchaus andere Möglichkeiten bei uns in der Stadt. Zumindest für eine kleine Erfrischung. Im Kosmosviertel in Altklinike, also da, wo es die Venus, die Uranus, die Siriusstraße und den Saturnring gibt, da ist in dieser Woche ein neuer Wasserspielplatz eröffnet worden, den unsere Kiezreporterin Lisa Wennemeyer jetzt für Sie mal genauer unter die Lupe nimmt.
1: Ja, ist ein hübscher Spielplatz, soweit ich das beurteilen kann. Aber das Wichtigste ist natürlich, dass Wasser läuft. Hier gibt es mehrere Pumpen, das Wasser läuft dann hier runter in den Sand, kann man richtig schön matschen. Also super Abkühlung, zumindest für die Kleinen. Ja, die Großen, die warten hier auf der Bank, habe ich Nicola getroffen. Erste Mal heute hier mit ihrem Betreuungskind und der will gar nicht mehr weg.
2: Genau, also sonst sind wir immer höchstens nur eine halbe Stunde irgendwie auf dem Spielplatz. Und ich habe jetzt, weil ich hier in der Nähe wohne, diesen Spielplatz gefunden und dachte, gehe ich heute mal hin. Und der ist jetzt schon 2 Stunden hier und ist jetzt nicht, ja, Lust zu kriegen, sag ich mal.
1: Ja, es spielt da hinten ganz konzentriert im Sand. Wie kommt denn das Wasser an hier?
2: Sehr gut. Ja. Also vorhin waren schon Kita-Kinder hier, also mehrere Kita-Gruppen, ja. Und die waren alle an diesen Pumpen dran. Und er selber, er ist Autist, normalerweise nicht so, aber ich staune, er war auch immer wieder an den Pumpen dran, immer nur so ein bisschen, also ein bisschen die Hand so rangehalten und so, aber...
1: Eine Annäherung.
2: Ja, genau, ne? Stück für Stück halt, ne? Aber er kommt sehr gut an.
1: Ja, kann ich bestätigen, auch gerade wieder die Pumpen voll in Betrieb. Alle Kinder, Jugendlichen, die hier vorbeikommen, holen sich ihre kleine Erfrischung. Ja, Nicola, dein Betreuungskind, das ist ja auch noch gut beschäftigt. Ich hoffe, sie jetzt nicht noch 2 Stunden in der Sonne ausharren.
2: Nein, ich werde ihn gleich ranfeiern. Machen wir meinen Feierabend.
1: Schön feiern, tschüss. Also der Wasserspielplatz in Altkliniken, voller Erfolg. Ich finde ja, sowas sollte es in der ganzen Stadt verteilt auch für Erwachsene geben. Sowas wie diese Wasserverdunstungsanlage da im Mauerpark hat mir ganz gut gefallen.
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13: Schön, dass Sie bei uns sind. Hier ist Ihr Berliner Rundfunk 91.4. Und jetzt haben wir was für alle Reisefans.
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15: Ich bin Alexandra Eckel. Guten Tag. Auf einem Reinickendorfer Recyclinghof ist heute Morgen ein Feuer ausgebrochen. Auf dem Gelände in der Montanstraße stand Sperrmüll in Flammen. Als die Feuerwehr dort ankam, brannte es auf einer Fläche von 120 Quadratmetern. Die Feuerwehr sagt, wegen des starken Rauchs könne es nach wie vor Geruchsbelästigungen in Wittenau, Reinickendorf und Wilhelmsruh geben. Am Flughafen BER in Schönefeld gibt es seit heute eine neue Verbindung nach Sylt. Zweimal pro Woche fliegt eine Maschine der Brandenburger Airline Air Unicorn auf die Insel Sylt. Im Flugzeug ist Platz für knapp 80 Passagiere. Die Flüge gibt es immer montags und donnerstags und erstmal bis Oktober. Der Flug dauert eine Stunde. Tickets für einen einfachen Flug gibt es ab 174 Euro. Die Verbindung Berlin-Sylt wurde über Jahre von Air Berlin angeboten. Zwischenzeitlich flog auch EasyJet die Strecke.
13: Es ist 14.30 Uhr, gucken wir auf die Straßen, da brauchen Sie wieder Geduld. Heute Nachmittag auf dem Stadtring 100 Richtung Treptow. Eine Viertelstunde anstehen jetzt zwischen Schmargendorf und Tempelhofer Damm. Wegen Bauarbeiten ist er hier weiterhin eine Spur gesperrt. Auf dem Stadtring 100 Richtung Wedding dauert es 10 Minuten länger für Sie zwischen Oberlandstraße und Innsbrucker Platz. Die A9 Richtung Leipzig zwischen Belitz und Brück ist nach einem Unfall noch die rechte Spur gesperrt. Hier stehen Sie immer noch eine halbe Stunde im Stau an. Dann haben wir Baustellenstau auf der A10, dem westlichen Berliner Ring Richtung Dreieckwerder. Viertelstunde Mehrzeit einplanen bitte zwischen Potsdam Nord und Pföben. Und Achtung weiterhin auf der A111 stadtauswärts. Zwischen Stolpe und Hennigsdorf liegen Fahrzeugteile auf der Fahrbahn. Blitzer stehen in Zehlendorf-Onkel-Tom-Straße, in Gropiusstadt Lipschitz-Allee und in Potsdam in der Satzkorner-Bergstraße. Dankeschön für Ihre Staus und Blitzer unter Berlin 201 91 390. Und allen jetzt unterwegs eine gute und sichere Fahrt. Ja, und der Sommer meint es heute wieder richtig gut mit uns. Schön sonnig dazu mit bis zu 27 Grad. Zwar warm, aber nicht unerträglich heiß. Und zum Feierabend ziehen dann ein paar mehr Wolken auf, vor allem im Norden. So in Richtung Prignitz kann da auch mal ein Schauer dabei sein, über den sich dann die Natur freuen wird. Nachts aber wieder meist trocken bei 14 Grad. Morgen am Freitag gibt es dann einen Sonne-Wolken-Mix bei wieder kühleren 23 Grad höchstens.
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0: Die perfekte Sommermucke für einen schönen Sommernachmittag. Dreadlock Holiday von 10cc. Gleich gibt's Rod Stewart und Baby Jane. Jetzt ist es 14.39 Uhr.
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0: Heute ist Donnerstag, der 2. Juli. Unser Nachrichtenchef Sebastian Pasutti ist bei mir im Studio. Sebastian, Berlin will einen Schatz heben, einen Datenschatz. Das Abgeordnetenhaus hat heute einen Mietenkatalog beschlossen. Heißt eine Datenbank mit Informationen zu allen 1,7 Millionen Mietwohnungen bei uns in der Stadt.
2: Ja, da müssen Vermieter künftig Auskunft geben zur Größe der Wohnung, zur Lage, Anzahl der Zimmer, Ausstattung, Kaltmiete, Nebenkosten und so weiter. Nennen wir das Kind beim Namen. Mit diesen Daten will der Senat mit Hilfe einer KI die Abzocker unter den Vermietern finden, die also die Wuchermieten verlangen und die Wohnungsnot und damit Mieterinnen und Mieter ausnutzen. Erste Immobilienunternehmer rechnen schon damit, dass einige Vermieter nun panisch die Mieten senken werden, damit sie nicht erwischt werden, weil bei überhöhten Mieten droht ein Ordnungsgeld, bei Mietwucher sogar eine Strafanzeige. Problem könnte am Ende aber sein, wenn ein Vermieter gegen die Gesetze verstößt, dann kann das zwar eine KI feststellen, sorgfältig prüfen müssen das am Ende aber immer noch die Bezirke und die brauchen dazu definitiv noch mehr Personal.
0: Und das war nicht das einzige große Thema heute, das den Berliner Wohnungsmarkt betrifft. Auch die Bundesregierung hat einen Beschluss gefasst, Stichwort Verstaatlichung.
2: Bundeskanzler Merz hat gesagt, seine Koalition will ein Gesetz verabschieden, das Enteignungen von Wohnungsbaugesellschaften verbietet. Und auf wen bzw. was das abzielt, ist klar. Den erfolgreichen Volksentscheid Deutsche Wohnen und Co. enteignen. Da hatte das Abgeordnetenhaus im Frühjahr ein Gesetz beschlossen, dass solche Enteignungen grundsätzlich erstmal möglich sind. Und nun kommt die Bundesregierung und sagt nix da. Wir regeln das mit einem Bundesgesetz und sagen nein, keine Verstaatlichung von Wohnungskonzernen.
0: Tja, der Berliner Wohnungsmarkt ist kaputt. So viel steht fest. Vorschläge, ihn zu reparieren, gibt es einige. Und sehr schön wäre, wenn auch irgendwas davon mal funktioniert.
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3: Ich bin Ralf Gulke. Guten Tag. Mit einem umfangreichen Reformpaket wagt die schwarz-rote Koalition den Befreiungsschlag. Rund 7,5 Stunden tagten die Koalitionsspitzen im Kanzleramt und einigten sich am Ende auf 34 Maßnahmen. Vereinbart wurde unter anderem eine Reform der Einkommensteuer mit einem Entlastungsvolumen von 600 Euro im Jahr pro Durchschnittshaushalt. Dafür wird die Reichensteuer angehoben. Kanzler Merz forderte die Bürgerinnen und Bürger auf, mitzuziehen.
4: Machen Sie mit. Unterstützen Sie uns bei den jetzt notwendigen Reformen. Wir wissen, dass Sie alle in der Mitte unserer Gesellschaft die Zeichen der Zeit erkannt haben. Ich nehme in der Öffentlichkeit eine enorme Bereitschaft wahr, die Stagnation hinter uns zu lassen und jetzt einen neuen Aufbruch zu wagen. Unser Land kann mehr und unser Land will mehr.
3: Ein weiterer wichtiger Punkt: Kranke sollen schon für den ersten Fehltag ein Attest vorlegen müssen. Das Abgeordnetenhaus hat für die Einführung eines Wohnungs- und Mietenkatasters gestimmt. Demnach müssen alle Vermieter in Berlin offenlegen, wie viel Miete sie verlangen. Sie haben 12 Monate Zeit, um die relevanten Daten digital an die Behörden zu übermitteln. Dazu gehören die Größe und Ausstattung der Wohnung, Nebenkosten und die Dauer des Mietvertrags. Mieterhöhungen müssen binnen eines Monats gemeldet werden. Bei Verstößen gegen Obergrenzen sollen dann sofort die Behörden aktiv werden. Russland hat am Morgen nach den Worten von Kiews Bürgermeister Klitschko den schwersten Angriff auf die ukrainische Hauptstadt seit Kriegsbeginn geflogen. 17 Menschen seien bei dem Angriff mit Drohnen und Raketen getötet worden, erklärte der Rettungsdienst. Präsident Selenskyj forderte mehr Unterstützung der Verbündeten bei der Luftverteidigung. Die EU-Außenbeauftragte Kallas kündigte an, neue Sanktionen gegen Moskau vorzuschlagen. Das Auswärtige Amt in Berlin verurteilte den Angriff aufs Schärfste. Der Europäische Gerichtshof in Luxemburg hat eine Rekordgeldbuße gegen Google bestätigt. Die Strafe von rund 4,1 Milliarden Euro bleibt bestehen. Sie wurde 2018 von der EU-Kommission wegen wettbewerbswidriger Praktiken im Zusammenhang mit dem Betriebssystem Android verhängt. Google hatte dagegen geklagt, letztendlich ohne Erfolg.
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1: Mit Sebastian Pasotti. Warum klaut mir das Ordnungsamt die Kleidung, während ich nackt im See schwimme? Und warum setzt Berlin eigentlich Mülltonnen als Wahlurnen ein? Auch über solche Fragen hat im vergangenen Jahr der Petitionsausschuss des Landesparlaments beraten. Aus dem neuen Tätigkeitsbericht geht hervor, dass es knapp 1800 Eingaben empörter, besorgter oder hilfsbedürftiger Bürger gab.
5: Es ist 15.03 Uhr. Wir schauen auf die Straßen, wo es wieder länger dauert. Heute Nachmittag auf dem Stadtring 100 Richtung Treptow. Eine Viertelstunde anstehen zwischen Hohenzollerndamm und Tempelhofer Damm. Auch auf der 100 Richtung Wedding ist es voller. Zwischen Oberlandstraße und Innsbrucker Platz brauchen Sie auch 15 Minuten, um durchzukommen. Die A9 Richtung Leipzig. Zwischen Beditz und Brück ist wegen Straßenschäden nur eine Spur frei. Hier stehen Sie aktuell eine knappe halbe Stunde im Stau an. Dann jetzt Vorsicht bitte auf der A10, dem südlichen Berliner Ring in Richtung Dreieck Spreeau. Zwischen Schönefelde-Kreuz und Königs Wusterhausen gibt es eine ungesicherte Unfallstelle. Ab Rangsdorf stehen sie schon 20 Minuten im Stau an. Dann Achtung auf der A10, nördlicher Berliner Ring Richtung Dreieck Barnim. Zwischen Kreuz Oranienburg und Birkenwerder sind Gegenstände auf allen Spuren verteilt. Und die A10 westlicher Berliner Ring Richtung Dreieck Werder. Auch heute wieder Baustellenstau zwischen Potsdam Nord und Föben. 20 Minuten brauchen sie, um durchzukommen. Blitzer stehen in Marzahn auf dem Blumberger Damm, in Neukölln am Herfurtplatz, in Biesenthal-Lanker-Straße und in Gumtow in der Gumtower-Straße. Dankeschön für Ihre Staus und Blitzer unter Berlin 201 91 390. Kommen Sie gut und sicher an Ihr Ziel. Ja, und bis jetzt lohnt es sich definitiv noch, die Sonnenbrille griffbereit zu haben. In den nächsten Stunden allerdings werden die Wolken am Himmel weiter zunehmen. Und vor allem im Norden und Nordwesten ist zum Abend hin dann auch mal ein Schauer möglich. Dazu sommerlich warme 27, 28 Grad maximal. Nachts meist trocken bei dann 14 Grad. Morgen am Freitag gibt es einen trockenen Mix aus Sonne, Wolken und einem frischen bis starken Wind bei 22, 23 Grad höchstens.
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5: So, mittendrin sind wir im Donnerstag. Nachmittag gucken wir nochmal auf den Morgen. Wie sieht denn eigentlich für

sieht der perfekte Start in einen Sommertag aus? Einfach morgens schön Fenster aufreißen, frische Luft reinlassen, tief durchatmen. Für viele in Charlottenburg-Wilmersdorf ist daran allerdings überhaupt nicht zu denken. Ausweichverkehr, Lärm und schlechte Luft belasten die Anwohner seit Wochen. So sehr, dass sie jetzt eine Bürgerinitiative gegründet haben. Und genau die hat unser Berlin-Reporter Christian Fuchs besucht. Wo die genau wohnen, die Anwohner dort? Hören wir in 10 Minuten dazu. Die besten Hits aller Zeiten. Jetzt eine von USA for Africa. Hier ist für Sie We Are the World.

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0: 15.15 Uhr ist es. Hier ist Ihr Berliner Rundfunk, 91.4 am Donnerstagnachmittag. Wenn Sie gerade im Auto sitzen, wir hoffen sehr, Sie kommen gerade ohne lange Staus und ohne viele Umwege durch die Stadt. Das ist ja was, wovon viele Autofahrerinnen und Autofahrer im Westen seit dem Abriss der Ringbahnbrücke nur noch träumen können. Auf den Ausweichstrecken jeden Tag mal so richtig was los. Der Verkehr staut sich bis in die Nebenstraßen. LKW donnern auch nachts durchs Wohngebiet. Und die Betroffenen, die Leute, die da wohnen, die sagen, jetzt reicht's. Aus Sicht der Anwohner ist die Lärmbelastung in der Königin-Elisabeth-Straße in Westend so doll, dass sie sich zu einer Bürgerinitiative zusammengeschlossen haben. Und die hat heute unser Berlin-Reporter Christian Fuchs für Sie besucht.
1: Ganz schön laut hier. Also das ist schon krass, ne? Das ist ja quasi die erste Umfahrung, die einem im Navi angezeigt wird, wenn man hier quasi dann Messedamm runter will und dann am Ende wieder auf die A111 rauf. Allerdings natürlich auch für LKW. Das ist krass, was hier an Brummiverkehr langläuft. Ich stehe hier gerade neben Uli Oehr, der ist Anwohner, Mitglied der Bürgerinitiative und so. Die Rush-Hour, die beginnt jetzt. Es wird noch schlimmer, sagen Sie?
2: Ja, ganz genau. Zwischen 9 und 10 haben wir hier richtig viel LKW-Verkehr. Richtig problematisch ist es für uns nachts, weil es ist hier einfach super laut. Man kann keine Fenster öffnen, beziehungsweise bei offenem Fenster nicht schlafen. Und wir wissen alle, letztes Wochenende war diese riesen Hitze.
1: Ja.
2: Wir kriegen die aus unseren Wohnungen nicht raus, weil wir uns konstant entscheiden müssen, ob wir es warm haben wollen oder leise.
1: Und dazu kommt noch, dass die Straße mittlerweile in einem so schlechten Zustand ist, weil hier eben so viel Verkehr rübergeht. Die Gullideckel kommen hoch, die Straße bricht auf, es gibt überall Risse. Das kommt noch erschwerend hinzu. Sie haben jetzt diese Bürgerinitiative gegründet, um ja genau was zu verlangen.
2: Das Wichtigste für uns wäre tatsächlich ein Nachtfahrverbot und dann halt nachts eine weiträumige Umfahrung für LKW. Wie sie auch von der Autobahngesellschaft beispielsweise vorgeschlagen wird, also über die A10 und die A111. Weil wir können hier wirklich seit einem Jahr nicht mehr schlafen in der Straße.
1: Ja, eigentlich sollte es zum Lärm auch schon ein Lärmschutzgutachten geben. Das sollte eigentlich auch schon Ende letzten Jahres veröffentlicht werden. Das gibt es immer noch nicht. Da steht hier auch ein bisschen der Vorwurf im Raum, naja, der Senat verzögert das wissentlich, weil er im Grunde ja gar keine Alternative hat. Wo soll der Verkehr ansonsten langführen? Jetzt hoffen alle so ein bisschen auf Sommer 27. Dann soll die Ringbahnbrücke fertig sein. Und dann ist dann auch hoffentlich wieder Entlastung hier in der Königin-Elisabeth-Straße.
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13: Ich bin Alexandra Eckel. Guten Tag. Das Berliner Abgeordnetenhaus hat die Einführung eines Mietenkatasters beschlossen. In einer riesigen Datenbank sollen alle rund 1,8 Millionen Mietwohnungen in der Stadt erfasst werden. Mit Adressen, Größe, Zimmeranzahl, Kaltmiete und Nebenkosten. Damit soll es bessere Vergleichsmöglichkeiten geben und Mietwucher aufgedeckt werden. Außerdem hat das Abgeordnetenhaus beschlossen, die rechtlichen Vorgaben zu lockern, damit schneller und günstiger gebaut werden kann. Die BVG und das japanische Modeunternehmen Uniqlo haben zusammen eine Kollektion rausgebracht. Ab sofort können Kundinnen und Kunden im Uniqlo-Store am Townsien Kleidung mit BVG-Motiven bedrucken lassen. Die Prints orientieren sich an U-Bahnhofsschildern, am BVG-Liniennetz und an Fahrgastinformationen.
11: Es ist 15.31 Uhr. Gucken wir mal auf die Straßen. Sie brauchen weiter Geduld auf dem Stadtring 100 in Richtung Treptow zwischen Hohenzollerndamm und Tempelhofer Damm. Dauert es 25 Minuten, um durchzukommen. Hier ist wegen Bauarbeiten ja weiterhin eine Spur gesperrt. Auf der 100 Richtung Wedding eine Viertelstunde plus zwischen Britzerdamm und Innsbrucker Platz. Dann die A9 Richtung Leipzig zwischen Beditz und Brück ist wegen Fahrbahnschäden nur eine Spur frei. Hier brauchen Sie aktuell im Stau 20 Minuten Geduld. Die A10 südlicher Berliner Ring Richtung Dreieck Spreeau. Große Probleme zwischen Schönefelder Kreuz und Königs Wusterhausen. Hier staut es sich nach einem Unfall. Ab Rangsdorf stehen sie schon eine Stunde an. Die A10 nördlicher Berliner Ring Richtung Dreieck Barnim zwischen Kreuz Oranienburg und Birkenwerder. Gegenstände auf allen Spuren verteilt. Dann 20 Minuten Baustellenstau auf der A10, dem westlichen Berliner Ring Richtung Dreieck Werder zwischen Potsdam Nord und Föben. In Richtung Dreieck Havelland Stau zwischen Dreieck Werder und Leest. 20 Minuten dauert jeweils länger. Und Blitzer stehen in Marzahn, Blumberger Damm, in Neukölln am Herfurthplatz und in Biesenthal in der Lanker Straße. Dankeschön für Ihre Staus und Blitzer unter Berlin 201 91 390 und allen unterwegs eine gute Fahrt. Wenn bei Ihnen bald schon der Feierabend ansteht, dann können Sie den noch draußen in der Sonne genießen. Aber am späteren Nachmittag, frühen Abend wird es immer wolkiger sein und es kann auch den ein oder anderen kurzen Schauer noch geben. Die Natur würde es natürlich freuen. Warme 28 Grad haben wir aktuell. Nachts geht es runter auf 14. Und morgen bekommen wir einen Mix aus Sonne und Wolken. Kurze Schauer sind nicht ganz ausgeschlossen, aber es wird doch meist trocken bleiben. Bei maximal 22, 23 Grad.
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0: Sehr gut möglich, dass Sie den auch live in der Waldbühne spielen. Die Pet Shop Boys dort ja am Samstag in der nächsten Woche live zu Gast. Go West beim Berliner Rundfunk 91.4 am Donnerstagnachmittag. Schön, dass Sie bei uns sind. Ja, Berlin hat es heute Vormittag mal gut gemeint mit dem Bundeskanzler. Die Sonne lachte über der Stadt, so musste Friedrich Merz nicht im dunklen Kanzleramt sitzen. Nein, er konnte raus in den Garten des Kanzleramts und hier sein großes Reformpaket vorstellen. Sebastian Pasotti, unser Nachrichtenchef. Besonders spannend war es ja am Ende, was bei der Einkommensteuerreform rauskommt.
1: Ja, ehrlich gesagt weniger als erwartet. Ziel war ja vor allem gering und Durchschnittsverdiener sollten mehr Geld am Ende im Portemonnaie haben. Umstritten war nur, wie finanzieren wir das? Die SPD wollte die Reichensteuer deutlich ausweiten, die Union aber nicht. Durchgesetzt hat sich da größtenteils die Union. Die Reichensteuer wird nur ein bisschen ausgeweitet, aber nicht viel. Entlastet werden jetzt vor allem Familien. Das kommt aber nicht durch eine große Steuerreform, sondern unter anderem durch eine Erhöhung des Kinderfreibetrags und eine Erhöhung des Kindergelds. Machen wir einen Strich drunter. Eine Durchschnittsfamilie, zwei Kinder, Haushaltseinkommen 60.000 soll künftig pro Jahr 600 Euro mehr im Portemonnaie haben. Also von Summen wie 900 Euro, wie sie Modelle von Finanzminister Klingbeil vorher vorsahen, sind wir doch ein ganz schönes Stück weg.
0: Der Kanzler hat es trotzdem als Erfolg verkauft. Viel wichtiger als das Thema Steuern schien ihm heute und übrigens auch schon früher ein anderes Thema. Wir Deutschen sind ihm wohl oft zu krank.
1: Ja, und da geht er jetzt richtig ran und zwar mit Karacho.
2: Wir schaffen die telefonische Krankschreibung ab und führen die Vorlage einer Arbeitsunfähigkeitsbescheinigung ab dem ersten Krankheitstag ein. Das ist eine harte Entscheidung, das wissen wir, aber wir können uns diesen Wettbewerbsnachteil durch lange Abwesenheiten in den Unternehmen nicht länger leisten.
1: Also nichts mehr mit Attest erst nach dem dritten Krankheitstag, sondern schon ab dem ersten. Kleiner Zusatz, die Betriebe können, wenn sie es denn selber wollen, auch davon abweichen von dieser neuen Regelung, müssen sie aber nicht. Die Hoffnung von Merz ist klar, weniger Arbeitnehmer sollen blau machen. Was aber passieren kann, sind zwei Dinge. Die Arztpraxen könnten aus allen Nähten platzen, weil jetzt alle ab dem ersten Krankheitstag hinrennen müssen. Beziehungsweise mehr Arbeitnehmer gehen mit Husten, Schnupfen zur Arbeit. Wir werden es am Ende sehen.
0: Ja, und man kann jetzt schon vernehmen, dass Ärzte und Ärztinnen darüber gar nicht mal so happy sind. Auf jeden Fall musste die SPD auch hier eine Kröte schlucken, so wie auch beim dritten großen Punkt. Das war das Arbeitsrecht.
1: Ich zitiere mal den Kanzler. Man beginne nun, die Fesseln zu lösen. Die Fesseln scheinen hier zum einen langfristige Arbeitsverträge zu sein. Die sachgrundlose Befristung von Verträgen soll künftig bis zu 4 Jahre zulässig sein. Bisher waren es 2. Außerdem für Spitzenverdiener, die etwa so 15.000 aufwärts verdienen, wird der Kündigungsschutz faktisch abgeschafft. Stattdessen soll der Arbeitgeber auf eine Abfindung verpflichtet werden. Das alles, damit der Arbeitsmarkt flexibler wird.
0: Und wie Sie auch immer zu diesen Reformen stehen, Sie haben sich diesmal ohne großen Streit auf etwas geeinigt. Auch das ist nach den Erfahrungen der letzten Monate auch mal was. 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
15: Ich bin Ralf Gulke. Guten Tag. Die Bundesregierung hat ein riesiges Reformpaket geschnürt. Es umfasst 34 Punkte. Darunter ist eine Reform der Einkommensteuer, sagte Kanzler Merz.
16: Wer unter Teuerung, Inflation und stagnierenden Löhnen am meisten leidet, wird entlastet. Wir rechnen mit bis zu 600 Euro pro Jahr für einen Durchschnittshaushalt. Das ist eine respektable Summe angesichts der begrenzten Mittel der öffentlichen Finanzen.
15: Auch im Arbeitsrecht soll sich einiges ändern. Kranke sollen schon für den ersten Fehltag einen Attest vorlegen müssen. Die telefonische Krankschreibung wird abgeschafft. Und ein Gesetz richtet sich speziell an Berlin. Der Bund will den Ländern verbieten, Wohnungsbaugesellschaften zu enteignen. Der Senat will den Mietwucher in Berlin mit einem Wohnungs- und Mietenkataster bekämpfen. Nach dem vom Abgeordnetenhaus verabschiedeten Gesetz müssen Vermieter künftig ihre Mieteinnahmen offenlegen. Sie haben 12 Monate Zeit, um alle Daten digital an die Behörden zu übermitteln. Dazu gehören die Größe und Ausstattung der Wohnung, Nebenkosten und die Dauer des Mietvertrags. Mieterhöhungen müssen binnen eines Monats

0: worden, erklärte der Rettungsdienst. Präsident Zelensky forderte mehr Unterstützung der Verbündeten bei der Luftverteidigung. Die EU-Außenbeauftragte Kallas kündigte an, neue Sanktionen gegen Moskau vorzuschlagen. Das Auswärtige Amt in Berlin verurteilte den Angriff aufs Schärfste.
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2: Mit Sebastian Pasotti. Hier in Berlin startet heute die Fashion Week mit den ersten Laufsteg-Shows. Bis einschließlich Sonntag finden Modenschauen an verschiedenen Orten statt, darunter im ICC, im alten Flughafen Tempelhof und im Hotel Adlon. Gezeigt werden die Entwürfe für das Frühjahr und den Sommer 2027.
3: 16.02 Uhr ist es und wir gucken auf die Straßen, wo weiterhin einiges los ist auf dem Stadtring 100 Richtung Treptow. 25 Minuten Geduld brauchen Sie zwischen Hohenzollerndamm und Tempelhofer Damm. Hier wird ja weiter gebaut. Eine Spur ist dicht und auf der 100 Richtung Wedding dauert es eine Viertelstunde länger zwischen Buschkrugallee und Innsbrucker Platz. Die A9 Richtung Leipzig zwischen Belitz und Brück wegen Fahrbahnschäden nur eine freie Spur. Hier brauchen Sie aktuell 20 Minuten Geduld. Und ein langer Stau jetzt auf der A10, dem südlichen Berliner Ring Richtung Dreieck Spreeau. Zwischen Schönefelder Kreuz und Königs Wusterhausen ist die Autobahn nach einem Unfall jetzt voll gesperrt worden. Ab Rangsdorf stehen sie jetzt schon 2,5 Stunden an. Super voll auch in Königs Wusterhausen auf der Potsdamer Straße stadteinwärts. Hier brauchen sie 35 Minuten, um durchzukommen. Die A10 südlicher Berliner Ring Richtung Dreieck Potsdam. Zwischen Raststätte-Michendorf Nord und Ferch haben wir eine ungesicherte Unfallstelle auf der rechten Spur. Die ist auch hier gesperrt. Dann Achtung auf der A10 westlicher Berliner Ring Richtung Dreieck Werder. 20 Minuten Baustellenstau zwischen Potsdam Nord und Vöben. In der Gegenrichtung stehen sie auch 20 Minuten an zwischen Dreieckwerder und Leest. Und Blitze stehen in Prenzlauer Berg, Danziger Straße, Tempelhof-Albuinstraße und in Schönefeld auf der Hans-Grade-Allee. Vielen Dank für Ihre Staus und Blitze unter Berlin 201 91 390 und da, wo es geht, eine gute Fahrt für Sie.
4: Fühlt sich schon noch richtig nach Sommer an in Berlin. Wir bekommen noch 28 Grad, also die haben wir schon erreicht. Das sind auch die Höchstwerte für heute, aber es ist weiter trocken. Klar, ein paar mehr Wolken ziehen auf und werden das auch in den kommenden Stunden noch weiter tun. Gegen Abend kann es dann auch noch mal den einen oder anderen kurzen Schauer geben. Nachts meist trocken bei 14 Grad und morgen am Freitag werden sich Sonne und Wolken abwechseln. Nur ganz vereinzelt ist immer ein bisschen Regen drin. Wird nicht ganz so warm wie heute mit höchstens 23 Grad.
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3: Schön, dass Sie bei uns sind. Kurz nach vier, wir begleiten Sie gerne in Richtung Donnerstag Feierabend und unsere Kiez-Reporterin Lisa Wennemeyer nimmt Sie gleich wieder mit in einen Bahnhof, der einzigartig ist. Nicht nur in Berlin, sondern weltweit. Es geht um einen U-Bahnhof. Und was ihn so einzigartig macht, das hören Sie in 10 Minuten in einer neuen Folge Nächster Halt Berlin. Und dazu die besten Hits aller Zeiten, wie Sie es von uns gewohnt sind, vom Berliner Rundfunk 91.4. Es geht in die Stunde mit Bronski Beat und Small Town Boy. Schönen Donnerstagnachmittag.

0: Es ist wie jedes Jahr. Es ist Sommer in Berlin und die Öffis füllen sich auch wieder mit vielen, vielen Touris jeden Tag. Aber nicht nur die sollten an den vielen Bahnhöfen dieser Stadt ruhig mal genauer hinschauen.
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0: Das sollten wir alle mal tun. Jeden Tag steigt unsere Kiez-Reporterin Lisa Wennemeyer für Sie an einem anderen U- oder S-Bahnhof aus. Denn jeder ist einzigartig und der U-Bahnhof Neulendorfplatz in Schöneberg seit ein paar Tagen noch ein bisschen einzigartiger.
2: Ja, jetzt wissen wir endlich, wo wir sind. Im Regenbogenkiez. Das steht jetzt hier seit kurzem als Namenszusatz unterm Neulendorfplatz. Und klar, wir Berliner und Berlinerinnen, wir wissen, wie wir den Regenbogenkiez finden. Aber die Touristen vielleicht nicht immer. Und ja, die können den Ausstieg jetzt eigentlich nicht mehr verpassen. Denn zusätzlich zum Namenszusatz ist hier auch noch die Regenbogenfahne jetzt nicht zu übersehen am Eingangstor. Timing ist perfekt, in gut zwei Wochen ist das lesbisch-schwule Straßenfest hier im Neulendorf-Kiez. Eine Woche später der CSD in Berlin. Und jetzt, während des Pride Month, wird das Gebäude auch von drinnen noch in Regenbogenfarben angestrahlt. Ist also nicht mehr zu übersehen, wo wir hier sind. Und eine, die die historisch-kulturelle Bedeutung vom Neulendorfplatz ganz genau kennt, ist Claudia. Die habe ich hier gerade getroffen. Sie bietet hier Führungen im Regenbogen-Kiez an. Was sagst du zum Namenszusatz, richtig?
3: Ja, das finde ich interessant, vor allen Dingen, dass hier mal der Denkmalschutz zugestimmt hat. Da haben wir sonst immer große Probleme, wenn wir irgendwo Erinnerungszeichen machen wollen oder was verändern wollen. Also ich glaube, gerade eben mit den Farben ist ja diese Regenbogenfahne immer sehr wirksam. Also wobei ja heute so oft gezeigt wird, dass da auch noch die Frage ist, ob Leute das wahrnehmen. Aber hier am Eingang vom U-Bahnhof macht sich das gut.
2: Ja, es fällt auf, oder?
3: Genau. Also,
2: ja, und das ist ja nun mal das, was diesen Kiez so einzigartig macht. Also warum nicht auch ein einzigartiger Bahnhof mit Regenbogenflagge? Und wer sich von der Flagge provoziert fühlt, der steigt lieber nicht hier aus.
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2: Ich bin Alexandra Eckel. Guten Tag. Auf einem Reinickendorfer Recyclinghof ist heute Morgen ein Feuer ausgebrochen. Auf dem Gelände in der Montanstraße stand Sperrmüll in Flammen. Als die Feuerwehr dort ankam, brannte es auf einer Fläche von 120 Quadratmetern. Die Feuerwehr sagt, wegen des starken Rauchs könne es nach wie vor Geruchsbelästigungen in Wittenau, Reinickendorf und Wilhelmsruh geben. Am Flughafen BER in Schönefeld gibt es seit heute eine neue Verbindung nach Sylt. Zweimal pro Woche fliegt eine Maschine der Brandenburger Airline Air Unicorn auf die Insel Sylt. Im Flugzeug ist Platz für knapp 80 Passagiere. Die Flüge gibt es immer montags und donnerstags und erstmal bis Oktober. Der Flug dauert eine Stunde. Tickets für einen einfachen Flug gibt es ab 174 Euro. Die Verbindung Berlin-Sylt wurde über Jahre von Air Berlin angeboten. Zwischenzeitlich flog auch EasyJet die Strecke.
17: Es ist 16.32 Uhr. Wir sind mittendrin im Feierabendverkehr. Macht sich auch auf dem Stadtring bemerkbar. Der Stau ist noch länger geworden jetzt auf der 100 Richtung Treptow zwischen Hohenzollern-Damm und Tempelhofer Damm. Brauchen Sie eine halbe Stunde, um durchzukommen. Auf der 100 Richtung Wedding 20 Minuten plus zwischen Buschkrugallee und Innsbrucker Platz. Dann ist auf der A9 Richtung Leipzig zwischen Belitz und Brück wegen Fahrbahnschäden nur eine Spur frei. Hier haben Sie aktuell einen Stau von 20 Minuten, der Sie dort erwartet. Dann die A10 südlicher Berliner Ring Richtung Dreieck Spreeau zwischen Schönefelder Kreuz und Königs Wusterhausen. Immer noch langer Stau nach einem Unfall. Ab Genshagen geht's los. Sie stehen ja eine knappe Stunde im Stau an. Super voll ist es auch in Königs Wusterhausen aktuell auf der Potsdamer Straße, der Eichenallee und an der Eisenbahn stadteinwärts. Und lange Staus haben wir auch in Wildau auf der Bergstraße und der Richard-Sorge-Straße. Dann die A10 südlicher Berliner Ring Richtung Dreieck Potsdam. Zwischen Raststätte Michendorf Nord und Ferch haben wir eine ungesicherte Unfallstelle auf der rechten Spur. Die ist hier auch blockiert. Und wir schauen auch auf die A10 westlicher Berliner Ring Richtung Dreieck Havelland. Hier 25 Minuten Baustellenstau zwischen Großkreuz und Leest. Blitzer stehen in Prenzlauer Berg, Danziger Straße, Adlershof, Ernst-Ruska-Ufer, in Teltow, Potsdamer Straße und in Ludwigsfelde auf der Ludwigsfelder Straße. Vielen Dank für Ihre Staus und Blitzer unter Berlin 201 91 390 und allen unterwegs eine gute Fahrt. Und noch sommerlich warme 27 Grad in Berlin. Dazu viel Sonnenschein, einige Wolken sind auch unterwegs und die werden in den nächsten Stunden auch noch zunehmen. Gegen Abend soll es dann überall wolkig sein und der ein oder andere Schauer ist zumindest mal nicht ausgeschlossen. Nachts geht es runter auf 14 Grad und morgen gibt es dann einen Sonne-Wolken-Mix bei wieder kühleren 23 Grad höchstens.
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0: Hier ist Ihr Berliner Rundfunk 91.4. Wir spielen für Sie die besten Hits aller Zeiten für Ihren Donnerstagnachmittag. Gleich von Stephanie. Wunderbarer Flashback in die 80er. Irresistible hören wir. Und das sind genau die Songs, zu denen wir morgen mit Ihnen auch ins Wochenende feiern. 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
0: Klingt gut? Ja, aber... Wir laden Sie natürlich sehr gerne ein und setzen Sie auf die Gästeliste. Schicken Sie uns einfach eine WhatsApp an Berlin 91.4 25 91.4. Und mit ein bisschen Glück sind Sie plus Begleitung natürlich morgen Abend dabei. Wir freuen uns sehr auf Sie und stürmen uns jetzt ein, wie gesagt, mit Stephanie Irresistible beim Berliner Rundfunk 91.4.

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15: Ich bin Ralf Gulke. Guten Tag. Mit einem umfangreichen Reformpaket wagt die schwarz-rote Koalition den Befreiungsschlag. Rund 7,5 Stunden tagten die Koalitionsspitzen im Kanzleramt und einigten sich am Ende auf 34 Maßnahmen. Vereinbart wurde unter anderem eine Reform der Einkommensteuer mit einem Entlastungsvolumen von 600 Euro im Jahr pro Durchschnittshaushalt. Dafür wird die Reichensteuer angehoben. Kanzler Merz forderte die Bürgerinnen und Bürger auf, mitzuziehen.
16: Machen Sie mit. Unterstützen Sie uns bei den jetzt notwendigen Reformen. Wir wissen, dass Sie alle in der Mitte unserer Gesellschaft die Zeichen der Zeit erkannt haben. Ich nehme in der Öffentlichkeit eine enorme Bereitschaft wahr, die Stagnation hinter uns zu lassen und jetzt einen neuen Aufbau.

0: Gegen einen Berliner Palliativarzt hat die Staatsanwaltschaft die Höchststrafe gefordert. Neben lebenslanger Haft für Mord in 15 Fällen beantragte der Staatsanwalt vor dem Landgericht, die besondere Schwere der Schuld festzustellen und Sicherungsverwahrung nach der Haftverbüßung anzuordnen. Zudem forderte der Ankläger ein lebenslanges Berufsverbot für den Mediziner. Nach einem psychiatrischen Gutachten ist der 41-Jährige voll schuldfähig. 8 Tage nach dem verheerenden Doppelerdbeben in Venezuela haben Rettungskräfte einen Mann lebend aus den Trümmern geborgen. Der 43-Jährige wurde im stark zerstörten Ort Catia La Mar von einem internationalen Rettungsteam geborgen. Er hatte als Wachmann in einem 7-stöckigen Gebäude gearbeitet, das bei den Erdstößen eingestürzt war.
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2: Mit Sebastian Pasotti. Das vor knapp einer Woche in Friedrichshain-Kreuzberg verhängte Grillverbot auf den Grillflächen in Parks ist wieder aufgehoben. Der Bezirk hatte das Verbot wegen der Trockenheit und der hohen Waldbrandgefahr ausgesprochen. Es galt im Volkspark Friedrichshain, im Görlitzer Park und auf der Wiese am Kreuzberger Blücherplatz.
3: 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Wir gucken auf die Straßen, da brauchen Sie immer noch viel Geduld auf dem Stadtring. In Richtung Treptow, halbe Stunde anstehen zwischen Hohenzollerndamm und Tempelhofer Damm. Und auf der A100 Richtung Wedding 25 Minuten plus derzeit zwischen Buschkrugallee und Innsbrucker Platz. Achtung, auf der A9 Richtung Leipzig zwischen Belitz und Brück ist wegen Fahrbahnschäden nur eine Spur frei. Hier haben wir den ganzen Tag schon Stau. Sie brauchen aktuell 25 Minuten länger. Die A10 südlicher Berliner Ring Richtung Dreieck Spreeau. Hier hat sich die Lage jetzt etwas entspannt, aber es staut sich noch etwas nach einem Unfall. Ab Rangsdorf stehen sie jetzt eine Viertelstunde an. Sehr voll dagegen immer noch in Königs Wusterhausen, auf der Potsdamer Straße und an der Eisenbahn. Lange Staus auch in Wilder auf der Bergstraße und der Richard-Sorge-Straße. Die A10 südlicher Berliner Ring Richtung Dreieck Potsdam zwischen Raststätte Michendorf Nord und Ferch ist nach einem Unfall die rechte Spur dicht. Und eine halbe Stunde Stau noch auf der A10, dem westlichen Berliner Ring Richtung Dreieck Havelland zwischen Großkreuz und Leest. Blitzer stehen in Rudow, Zwickauer Damm, in Hohenschönhausen, Weißenseer Weg, in Biesenthal, Lanker Straße und in Zossen, in der Goethestraße. Dankeschön für Ihre Staus und Blitzer unter Berlin. 201 91 390 und da, wo es geht, eine gute Fahrt. Ja, und wie vorhergesagt, nehmen die Wolken jetzt am Himmel weiter zu. Es kann durchaus nochmal den einen oder anderen kurzen Schauer geben, vor allem im Norden von Berlin und Brandenburg, auch so Richtung Prignitz. In der Nacht geht's dann runter von jetzt 27 auf 14 Grad. Morgen am Freitag gibt's einen meist trockenen Mix aus Sonne, Wolken und einem frischen bis starken Wind bei Höchstwerten so um 22, 23 Grad.
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3: Und mit Ihnen, was mich sehr freut, schön, dass Sie bei uns sind, an diesem Donnerstagnachmittag. Jetzt hören wir Sir Elton John, der es bald ABBA nachmachen wird. Er wird in einer Hologrammshow in Las Vegas für seine Fans performen. Elton John gerade erst einen Vertrag über mehrere Millionen Dollar unterzeichnet für diese Showreihe, die übrigens noch weit nach seinem Tod reichen soll. Also als Hologramm können seine Fans dort noch jahrzehntelang Elton John beim Singen zuschauen. Wir hören ihm jetzt zu. Die besten Hits aller Zeiten, in dem Fall von Sir Elton John, bald als Hologramm zu erleben, jetzt beim Berliner Rundfunk 91.4.

0: Starten Sie gut rein in Ihren Donnerstag-Feierabend. Wir sind sehr gerne an Ihrer Seite. Hier ist der Berliner Rundfunk 91.4. Berlin bekommt eine neue Straße. Und das klingt jetzt erstmal nicht nach einer Meldung, die uns alle vom Hocker haut. Aber es geht um eine ganz besondere Straße für einen ganz besonderen Mann. Unser alter Ami Rick DeLisle, Radiolegende, absolutes Original, soll in Lichterfelde, wo er so lange gelebt hat, eine Rick DeLisle Straße bekommen. SPD, CDU und FDP haben sich im Bezirksparlament Steglitz-Zehlendorf für diese Rick DeLisle Straße stark gemacht. Unser Berlin-Reporter Christian Fuchs war heute dort.
1: Norbert Buchter ist Fraktionsvorsitzender für die SPD hier für Steglitz-Zehlendorf und hatte diese Idee. Sie wären auch für das Quartier Neulichterfelde wahrscheinlich, oder?
2: Das ist eine hervorragende Idee, das passt perfekt zusammen.
1: Sie haben gesagt, Sie sind ja als kleiner Stippi oder als Jugendlicher dann auch irgendwie in den Viertel unterwegs gewesen mit den Amis und so. Da gab es auch Berührungen dann.
2: Ja, selbstverständlich. Damals gab es noch Samstagunterricht und wenn man zur Schule gefahren ist, haben die amerikanischen GIs damals in der Amisiedlung Hüttenweg, Vormärkte aufgebaut, Barbecue aufgebaut und wenn man nachmittags zurückkam, das war einfach eine geile Stimmung.
0: Ja, wir haben mit Ricks Sohn Bill gesprochen. Er und die ganze Familie sind auch sehr berührt von der Idee einer Rick DeLisle Straße.
3: Mein Vater, der ist eins von diesen berühmten Menschen, dessen eigene Bekanntheit, eigener Celebrity-Status erstens gar nicht wichtig war, aber auch zweitens so gar nicht bewusst war. Der kam ja aus relativ einfachen Verhältnissen in Milwaukee und hat es jetzt hier geschafft, in Berlin da nicht nur eine Riesenkarriere hinzulegen, irgendwie sein Leben hier verbracht, gerne hier verbracht. Und dass dann am Ende auch noch eine Straße nach dir benannt wird, ist schon ziemlich beeindruckend. Also ich weiß, seine Frau, als ich ihr das erzählt habe, die hat ja fast geweint. Und sie meinte, ach, das findet sie so schön und das hätte er bestimmt auch so schön gefunden. Ich bin da auch größtenteils aufgewachsen. Wirklich eine schöne Ecke, eine schöne Geschichte. Wir sagen da, egal wie es jetzt ausgeht, dass überhaupt daran gedacht wird, sagen wir einen riesengroßen Dankeschön.
0: Auch wir finden es eine wirklich großartige Idee. 5 Jahre müssen nach dem Tod eines Menschen vergehen, bis eine Straße nach ihm benannt werden darf. Aber dann kommt sie in Lichterfelde, die Rick DeLisle Straße. 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
13: Ich bin Alexandra Eckel. Guten Tag. Das Berliner Abgeordnetenhaus hat die Einführung eines Mietenkatasters beschlossen. In einer riesigen Datenbank sollen alle rund 1,8 Millionen Mietwohnungen in der Stadt erfasst werden. Mit Adressen, Größe, Zimmeranzahl, Kaltmiete und Nebenkosten. Damit soll es bessere Vergleichsmöglichkeiten geben und Mietwucher aufgedeckt werden. Außerdem hat das Abgeordnetenhaus beschlossen, die rechtlichen Vorgaben zu lockern, damit schneller und günstiger gebaut werden kann. Die BVG und das japanische Modeunternehmen Uniqlo haben zusammen eine Kollektion rausgebracht. Ab sofort können Kundinnen und Kunden im Uniqlo-Store am Townsien Kleidung mit BVG-Motiven bedrucken lassen. Die Prints orientieren sich an U-Bahnhofsschildern, am BVG-Liniennetz und an Fahrgastinformationen.
14: 17.32 Uhr ist es und Sie brauchen weiterhin Geduld auf dem Stadtring 100 Richtung Treptow. 20 Minuten noch anstehen zwischen Hohenzollerndamm und Tempelhofer Damm. Auf der 100 Richtung Wedding dauert es noch 25 Minuten länger zwischen Britzerdamm und Innsbrucker Platz. Dann schauen wir auf die A2 Richtung Magdeburg. Achtung, zwischen Wollin und Ceesa, hier ist ein Auto liegen geblieben. Dann die A9 Richtung Leipzig, immer noch Stau zwischen Belitz und Brück. Wegen Fahrbahnschäden ist nur eine Spur frei. Sie brauchen aktuell 25 Minuten, um hier durchzukommen. Auf der A10 dem südlichen Berliner Ring Richtung Dreieck Spreeau haben wir noch Stau nach einem Unfall. Ab Königs Wusterhausen stehen sie noch eine Viertelstunde an. Und sehr voll ist es auch in Königs Wusterhausen auf der Potsdamer Straße und an der Eisenbahn. Lange Staus auch noch jetzt im Feierabendverkehr in Wildau auf der Bergstraße und auch auf der Richard-Sorge-Straße. 20 Minuten Passierdauer auf der A10 westlicher Berliner Ring Richtung Dreieck zwischen Großkreuz und Leest an der Baustelle. Und die A24 Richtung Berlin. Achtung, zwischen Neuruppin Süd und Fair Berlin. Hier liegen Reifenteile auf auf der Fahrbahn. Blitzer stehen in Rudow, Zwickau, Damm, Hohenschönhausen, Weißenseer Weg und in Biesenthal in der Lanker Straße. Dankeschön für Ihre Staus und Blitzer unter Berlin 201 91 390. Und allen jetzt unterwegs eine gute und sichere Fahrt. Ja, es fühlt sich schon so leicht nach Regen draußen an. Noch aber ist es meist trocken in Berlin. In einer guten Stunde so ungefähr könnte es hier und da noch mal einen Schauer geben. Aktuell noch warme 27 Grad. Nachts geht's runter auf 14. Zum Durchschlafen ja ganz angenehm. Morgen gibt's Sonne und Wolken im Wechsel. Ein kurzer Schauer ist nicht ganz ausgeschlossen, aber meist wird's trocken bleiben. Etwas kühler als heute bei 23 Grad morgen.
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Die Spice Girls bei ihrem Berliner Rundfunk 91.4. Wir spielen für Sie die besten Hits aller Zeiten. Kommen Sie gut in Ihren Donnerstagfeierabend. Jetzt gibt's Phil Collins für Sie. Don't Lose My Number aus seinem Album No Jacket Required. Das war 1985 sein drittes Soloalbum, das er rausgebracht hat. Und spätestens mit dem war Phil Collins wirklich weltweit ein absoluter Megastar. Das Album kam sofort in den USA, Großbritannien und auch in Deutschland auf Platz 1 der Charts. Und das muss man auch erstmal schaffen. Es hat sich damals sogar schneller verkauft als Michael Jacksons Thriller. Hier ist er, Don't Lose My Number. Hier ist Phil Collins für Sie.

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15: Ich bin Ralf Gulke. Guten Abend. Die Bundesregierung hat ein riesiges Reformpaket geschnürt. Es umfasst 34 Punkte. Darunter ist eine Reform der Einkommensteuer, sagte Kanzler Merz.
16: Wer unter Teuerung, Inflation und stagnierenden Löhnen am meisten leidet, wird entlastet. Wir rechnen mit bis zu 600 Euro pro Jahr Durchschnitt für einen Durchschnittshaushalt. Das ist eine respektable Summe angesichts der begrenzten Mittel der öffentlichen Finanzen.
15: Auch im Arbeitsrecht soll sich einiges ändern. Kranke sollen schon für den ersten Fehltag einen Attest vorlegen müssen. Die telefonische Krankschreibung wird abgeschafft. Und ein Gesetz richtet sich speziell an Berlin. Der Bund will den Ländern verbieten, Wohnungsbaugesellschaften zu enteignen. Der Senat will den Mietwucher in Berlin mit einem Wohnungs- und Mietenkataster bekämpfen. Nach dem vom Abgeordnetenhaus verabschiedeten Gesetz müssen Vermieter künftig ihre Mieteinnahmen offenlegen. Sie haben 12 Monate Zeit, um alle Daten digital an die Behörden zu übermitteln. Dazu gehören die Größe und Ausstattung der Wohnung, Nebenkosten und die Dauer des Mietvertrags. Mieterhöhungen müssen binnen eines Monats gemeldet werden. Wenn gegen Obergrenzen verstoßen wird, schaltet sich die Behörde aktiv ein. Im Mordprozess gegen einen Berliner Palliativarzt hat die Staatsanwaltschaft die Höchststrafe gefordert. Neben lebenslanger Haft für Mord in 15 Fällen beantragte der Staatsanwalt vor dem Landgericht, die besondere Schwere der Schuld festzustellen und Sicherungsverwahrung nach der Haftverbüßung anzuordnen. Zudem forderte der

0: Fragen hat im vergangenen Jahr der Petitionsausschuss des Landesparlaments beraten. Aus dem neuen Tätigkeitsbericht geht hervor, dass es knapp 1.800 Eingaben empörter, besorgter oder hilfsbedürftiger Bürger gab.
1: Es ist 18.03 Uhr, schauen wir nochmal auf die Straßen. Es ist weiterhin sehr voll auf dem Stadtring, vor allem in Richtung Treptow. Eine halbe Stunde brauchen Sie, um durchzukommen zwischen Hohenzollerndamm und Tempelhofer Damm. Auf der 100 Richtung Wedding auch noch eine Viertelstunde anstehen zwischen Britzerdamm und Innsbrucker Platz. Dann Vorsicht auf der A9 Richtung Leipzig zwischen Belitz und Brück. Wegen Fahrbahnschäden nur eine freie Spur. Hier brauchen Sie auch noch gute 20 Minuten Geduld. Dann sehr voll weiterhin auf der A10, dem südlichen Berliner Ring Richtung Dreieck Spreeau. Die Autobahn ja nicht mehr voll gesperrt, aber es staut sich immer noch nach dem Unfall. Ab Rangsdorf stehen Sie eine knappe Stunde jetzt an. Die A10 westlicher Berliner Ring Richtung Dreieck-Havelland zwischen Großkreuz und Leeste. 20 Minuten Baustellenstau. Und Vorsicht jetzt in Oranienburg. Die Walter-Bothe-Straße ist voll gesperrt zwischen dem Kreisverkehr Bärenklauer Weg und dem Kreisverkehr am Kanalufer. Hier läuft ein Feuerwehreinsatz. Blitzer stehen in Rudo auf dem Zwickauer Damm, in Hohenschönhausen Weißenseer Weg und in Hoppegarten in der Berliner Straße. Dankeschön für Ihre Staus und Blitzer unter Berlin 201 91 390 und da, wo es geht, eine gute und sichere Fahrt in den Feierabend.
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1: Mit immer noch warmen 26 Grad geht's rein in diesen Donnerstag-Feierabend, allerdings auch mit recht vielen Wolken. Also Chancen auf Abendsonne heute doch eher gering. Dafür kann es noch den ein oder anderen kurzen Schauer geben, vor allem im Norden. In der Nacht wird's meist trocken sein. Es geht dann langsam runter auf angenehme 14 Grad. Morgen bekommen wir einen Sonne-Wolken-Mix. Es wird meist trocken sein. Nicht mehr ganz so sommerlich warm wie heute. Maximal 22, 23 Grad sind morgen drin.
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10: Mit immer noch warmen 26 Grad geht's rein in diesen Donnerstag Feierabend, allerdings auch mit recht vielen Wolken. Also Chancen auf Abendsonne heute doch eher gering. Dafür kann es noch den ein oder anderen kurzen Schauer geben, vor allem im Norden. In der Nacht wird's meist trocken sein. Es geht dann langsam runter auf angenehme 14 Grad. Morgen bekommen wir einen Sonne-Wolken-Mix. Es wird meist trocken sein. Nicht mehr ganz so sommerlich warm wie heute. Maximal 22, 23 Grad sind morgen drin.
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5: Ich bin Holger Dilk, guten Abend. Die geplante Regelverschärfung bei Krankschreibungen bringen Ärzte und Gewerkschaften auf die Barrikaden. Die Bundesregierung will die telefonische Krankschreibung abschaffen und eine Attestpflicht ab dem ersten Tag. Der Chef des Hausärzteverbandes Blumenthal-Bayer spricht gegenüber dem Redaktionsnetzwerk Deutschland von katastrophalen, vollkommen faktenfreien Beschlüssen. Wenn Millionen Menschen zusätzlich für eine Krankschreibung zum Arzt müssten, werde das die Praxen vollkommen überlasten. Die Gewerkschaften sprechen von einer Misstrauenskultur gegenüber den Beschäftigten. Auch die geplante Einkommensteuerreform stößt auf Kritik. Die Entlastung für kleine und mittlere Einkommen werde durch andere Maßnahmen, wie etwa höhere Rentenbeiträge, wieder aufgefressen, heißt es etwa von den Grünen. Als Ausgleich soll die Reichensteuer ausgeweitet werden. Bei Schlüsseltechnologien will Europa unabhängiger von Asien und den USA werden. Dresden soll dabei helfen. Dort ist jetzt eine neue Chipfabrik von Infineon eröffnet worden. 5 Milliarden Euro wurden investiert. Digitalminister Wildberger.
6: Dieser Tag ist größer als eine Werkseröffnung. Er zeigt, Deutschland kann Tempo, Deutschland kann Hightech, Deep Tech, Deutschland kann Zukunft. Also viel Erfolg für den Hochlauf. Und Ihnen allen hier bei Infineon wünsche ich aus tiefstem Herzen volle Kraft, volle Auftragsbücher und eine erfolgreiche Zukunft an einem Standort, der für Deutschland wichtiger ist denn je.
5: Der DAX ist auf ein neues Rekordhoch geklettert. Der Leitindex ist am Nachmittag in Frankfurt am Main auf über 25.517 Punkte geklettert und hat damit den bisherigen Rekord aus dem vergangenen Januar noch einmal übertroffen. Liebe Eltern, lassen Sie Ihre Kinder heute bitte ein wenig länger aufbleiben. Mit dieser Bitte wendet sich Österreichs Bundespräsident Van der Bellen vor dem WM-16-Finale an sein Land. Österreich trifft ab 21 Uhr auf Europameister Spanien. Da könne man mal ein Auge zudrücken, so Van der Bellen. Die weiteren Begegnungen: Schweiz gegen Algerien und Portugal gegen Kroatien.
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8: Heute Abend und auch in der Nacht nach letzten Schauern meist trocken. 14 Grad, das sind die Tiefstwerte. Und morgen wird es nicht ganz so sommerlich sein wie heute. Es wird relativ wechselhaft mit einem Sonne-Wolken-Mix, aber meist trocken bei maximal 23 Grad.
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5: Ich bin Holger Dilk. Guten Abend. Ärztevertreter laufen Sturm gegen die Pläne der Bundesregierung für die Krankschreibung. Union und SPD wollen eine verpflichtende Krankschreibung ab dem ersten Tag und die telefonische Krankschreibung abschaffen. Dazu sagte uns Bettina Schulz von der Kassenärztlichen Vereinigung.
6: Der allergrößte Anteil der Mitarbeitenden verhält sich ja korrekt und es ist einfach nicht umsetzbar. Es überflutet die Praxen mit Patienten, die eigentlich gar keinen medizinischen Bedarf haben.
5: Bundeskanzler Friedrich Merz sagte dazu:
7: Das ist eine harte Entscheidung, das wissen wir, aber wir können uns diesen Wettbewerbsnachteil durch lange Abwesenheiten in den Unternehmen nicht länger leisten.
5: Auch die angekündigte Steuerreform von Schwarz-Rot bleibt für die Opposition und den Bund der Steuerzahler hinter den Erwartungen zurück. Da ist von einer nur unwesentlichen Entlastung die Rede. Der geplante Abbau von Bürokratie stößt dagegen überwiegend auf Zustimmung. Das Aus von Bundestrainer Julian Nagelsmann steht offenbar kurz bevor. Wie unter anderem die Bild-Zeitung berichtet, gab es heute ein erstes Krisentreffen beim DFB. Jana Klonikowski.
8: Wie es heißt, haben die DFB-Bosse Nagelsmann einen Rücktritt nahegelegt, damit der gesichtswahrend aus der ganzen Sache rauskommen kann, inklusive einer Millionenabfindung. Ob sich Nagelsmann darauf einlässt, ist noch unklar. Laut Sportschau soll er sich eher uneinsichtig gezeigt haben. Allerspätestens bis Anfang nächster Woche soll aber wohl eine Entscheidung stehen, so oder so. Als klarer Nachfolgefavorit gilt weiter Jürgen Klopp.
5: Für viele Fußballfans geht der Blick langsam auch wieder Richtung neue Bundesliga-Saison. Nachdem zuletzt einiges in Häppchen bekannt gegeben wurde, ist jetzt der komplette Spielplan raus. Ein Highlight ist sicher der Klassiker zwischen Bayern München und dem BVB. Das erste Duell steht Ende Oktober an. Unsere Nachbarn Österreich und die Schweiz müssen bei der Fußball-WM im 16. Finale ran. Am Abend bekommen es die Österreicher mit Europameister Spanien zu tun. Die Schweiz trifft am frühen Morgen auf Algerien. Außerdem gibt es den Kracher Portugal gegen Kroatien.
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10: Heute Abend und auch in der Nacht nach letzten Schauern meist trocken. 14 Grad sind die Tiefstwerte und morgen wird es nicht ganz so sommerlich sein wie heute. Es wird relativ wechselhaft mit einem Sonne-Wolken-Mix, aber meist trocken bei maximal 23 Grad.
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2: Ich bin Holger Dilk. Guten Abend. Die geplante Regelverschärfung bei Krankschreibungen bringen Ärzte und Gewerkschaften auf die Barrikaden. Die Bundesregierung will die telefonische Krankschreibung abschaffen und eine Attestpflicht ab dem ersten Tag. Der Chef des Hausärzteverbandes Blumenthal-Bayer spricht gegenüber dem Redaktionsnetzwerk Deutschland von katastrophalen, vollkommen faktenfreien Beschlüssen. Wenn Millionen Menschen zusätzlich für eine Krankschreibung zum Arzt müssten, werde das die Praxen vollkommen überlasten. Die Gewerkschaften sprechen von einer Misstrauenskultur gegenüber den Beschäftigten. Auch die geplante Einkommensteuerreform stößt auf Kritik. Die Entlastung für kleine und mittlere Einkommen werde durch andere Maßnahmen, wie etwa höhere Rentenbeiträge, wieder aufgefressen, heißt es etwa von den Grünen. Als Ausgleich soll die Reichensteuer ausgeweitet werden. Mit dem Reformpaket hofft die Bundesregierung auf einen Befreiungsschlag. In Umfragen steht Schwarz-Rot weiter unter Druck. 86% sind im neuesten ARD-Deutschland-Trend mit der Arbeit der Koalition unzufrieden. Bei Kanzler Merz sind es 84%, der schlechteste Wert für einen Kanzler, seit es die Umfrage gibt. Bei Schlüsseltechnologien will Europa unabhängiger von Asien und den USA werden. Dresden soll dabei helfen. Dort ist jetzt eine neue Chipfabrik von Infineon eröffnet worden. 5 Milliarden Euro wurden investiert. Digitalminister Wildberger.
3: Dieser Tag ist größer als eine Werkseröffnung. Er zeigt, Deutschland kann Tempo, Deutschland kann Hightech, Deep Tech, Deutschland kann Zukunft. Also viel Erfolg für den Hochlauf. Und Ihnen allen hier bei Infineon wünsche ich aus tiefstem Herzen volle Kraft, volle Auftragsbücher und eine erfolgreiche Zukunft an einem Standort, der für Deutschland wichtiger ist denn je.
2: In der Ukraine hat Russland eine der heftigsten Angriffswellen seit Kriegsbeginn gestartet. Mehrere Städte wurden zur Zielscheibe. Mindestens 21 Menschen sind gestorben. Dutzende wurden verletzt. Getroffen wurden vor allem Wohngebiete, heißt es aus Kiew.
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5: Heute Abend und auch in der Nacht nach letzten Schauern meist trocken. 14 Grad, das sind die Tiefstwerte. Und morgen wird es nicht ganz so sommerlich sein wie heute. Es wird relativ wechselhaft mit einem Sonne-Wolken-Mix, aber meist trocken bei maximal 23 Grad.
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2: Ich bin Sönke Röhling. Guten Abend. Die geplanten Regelverschärfungen bei Krankschreibungen bringen Ärzte und Gewerkschaften auf die Barrikaden. Union und SPD wollen die telefonische Krankschreibung abschaffen und eine Attestpflicht ab dem ersten Tag. Hausärzte befürchten dadurch eine Überlastung. Gewerkschaften sprechen von einer Misstrauenskultur. Kanzler Merz sieht das anders. Er verteidigt das Vorhaben im ZDF.
3: Beschäftigte können mit ihren Arbeitgebern andere Regeln verabreden. Da kann man auch durch Tarifverträge von abweichen. Die gesetzliche Regelung ist jetzt die, wenn die Beschäftigten und die Arbeitgeber eine andere Regelung treffen, dann ist ihnen das freigestellt, das zu tun. Aber wir kehren jetzt gesetzlich zu dem zurück, was wir vor Corona hatten.
2: Mit dem Reformpaket hofft die Bundesregierung auf einen Befreiungsschlag. In den Umfragen steht Schwarz-Rot weiter unter Druck. 86% sind im ARD-Deutschland-Rennen mit der Arbeit der Koalition unzufrieden. Bei Kanzler Merz sind es 84%, der schlechteste Wert für einen Kanzler, seit es die Umfrage gibt. Bei Schlüsseltechnologien will Europa unabhängiger von Asien und den USA werden. Dresden soll dabei helfen. Dort ist jetzt eine neue Chipfabrik von Infineon eröffnet worden. 5 Milliarden Euro wurden investiert. Digitalminister Wittberger.
4: Dieser Tag ist größer als eine Werkseröffnung. Er zeigt, Deutschland kann Tempo, Deutschland kann Hightech, Deep Tech, Deutschland kann Zukunft. Also, viel Erfolg für den Hochlauf. Und Ihnen allen hier bei Infineon wünsche ich aus tiefstem Herzen volle Kraft, volle Auftragsbücher und eine erfolgreiche Zukunft an einem Standort, der für Deutschland wichtiger ist denn je.
2: 8 Tage nach dem katastrophalen Erdbeben in Venezuela haben Rettungskräfte einen Mann lebend aus den Trümmern gerettet. Das Rettungsteam holte den Mann aus einem eingestürzten Gebäude. Bei dem Beben vor mehr als einer Woche sind bisher fast 2300 Menschen gestorben. Zehntausende werden weiter vermisst. Der DAX ist auf ein neues Rekordhoch geklettert. Der deutsche Leitindex ist am Nachmittag auf über 25.517 Punkte geklettert und hat damit den bisherigen Rekord aus dem Januar noch einmal übertroffen. Fußballfans können schon mal grob die nächste Saison planen. Der Spielplan für die erste und zweite Liga ist veröffentlicht. Schon seit gestern war klar, dass die Bundesliga am 28. August mit dem Spiel Bayern München-Stuttgart startet.
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2: Ich bin Sönke Röhling. Guten Abend. Die Opposition im Bundestag übt scharfe Kritik an den Regierungsplänen für eine Steuerreform. Die Grünen sprechen von einer Mini-Reform und einer Mogelpackung. Von Seiten der AfD hieß es, die verkündete Entlastung sei weniger als ein Tropfen auf den heißen Stein und werde durch steigende Sozialabgaben mehr als aufgefressen. Verdi-Chef Frank Wernicke sagt im Ersten.
3: Vor allen Dingen braucht es mehr Verteilungsgerechtigkeit. Es wird überall gespart bei Sozialleistungen in der Pflege, im Gesundheitssystem. Und die, die wirklich viel Geld haben, leisten keinen angemessenen Beitrag zur Finanzierung unseres Gemeinwesens. Und das ist eine komplette Leerstelle in dieser Koalition und leider auch in der Vereinbarung von der letzten Nacht.
2: Mehr Investitionen in den Hitzeschutz, dafür spricht sich ein Großteil der Deutschen aus. Im ARD Deutschland-Trend sind knapp 90% dafür, Einrichtungen wie Schulen oder Krankenhäuser besser auf Hitzephasen vorzubereiten. Am vergangenen Wochenende hatte es zum Teil Temperaturen von um die 40 Grad gegeben. Meilenstein für die europäische Chipindustrie. Infineon hat in Dresden eine neue Hightech-Fabrik eröffnet. Durch sie soll Europa unabhängiger werden von Asien und den USA. 5 Milliarden Euro sind in das Megaprojekt geflossen. Knapp 1 Milliarde hat der Staat zugeschossen. Infineon-Boss Hanebeck sagte zur Eröffnung.
4: Dresden steht heute für Aufbruch, für Innovationskraft und für europäische Stärke. Darauf können wir stolz sein. Lassen Sie uns darauf aufbauen. Lassen Sie uns diesen Schwung mitnehmen. Und lassen Sie uns von diesem Tag einen Impuls des Aufbruchs senden. Europa kann Zukunft.
2: Verdi ruft die Beschäftigten im Handel in ganz Deutschland morgen zum Streik auf. Die Gewerkschaft will damit Druck in den laufenden Tarifverhandlungen machen. In den vergangenen Wochen hatte es schon mehrere Warnstreiks gegeben, meist aber ohne größere Einschränkungen für die Kunden. Der Europäische Gerichtshof hat eine 4-Milliarden-Strafe gegen Google endgültig bestätigt. Google hatte Herstellern von Android-Smartphones und Mobilfunkanbietern Vorgaben gemacht, um die Google-Suchmaschine und den Chrome-Browser vorzuinstallieren. Beim Tennis-Grand Slam in Wimbledon stehen Alexander Zverev und Jan-Lennard Struff in Runde 3. Zverev gewann klar in 3 Sätzen gegen den Franzosen Roger. Struff brauchte 5 Sätze, um den US-Amerikaner Brandon Nakashima zu bezwingen. Dabei erzielte er 45 Asse, so viele wie noch kein deutscher Tennisspieler vor ihm.
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2: Ich bin Sönke Röhling. Guten Abend. Die Regierungspläne für eine Steuerreform stoßen auf scharfe Kritik. Die Opposition lässt kein gutes Haar an den Plänen. Von einer Mogelpackung und einem Tropfen auf den heißen Stein ist die Rede. Die Regierung will die Bevölkerung offenbar komplett für dumm verkaufen, meint außerdem FDP-Chef Kubicki. Christoph Ahlhaus vom Bundesverband der mittelständischen Wirtschaft sagte dagegen im Ersten:
3: Endlich gibt es ein Signal, was aufhorchen lässt und was, glaube ich, allen zeigt, auch den Menschen, die mit eigenen mittelständischen Unternehmen, die mit eigenem Geld, eigenem Risiko hier den Wohlstand für andere erarbeiten, dass dieses Land reformfähig ist. Darauf haben wir lange gewartet, jetzt ist es da.
2: 5 Milliarden Euro. Diese gigantische Summe ist in die neue Hightech-Chipfabrik von Infineon in Dresden geflossen. Die ist jetzt offiziell eröffnet worden und bringt 1.000 neue Jobs. Mit der neuen Fabrik will Europa unabhängiger werden von Asien und den USA. Im nächsten Jahr will auch TSMC eine Fabrik in Dresden eröffnen und damit 2.000 weitere Arbeitsplätze schaffen. Global Foundries baut seinen Standort ebenfalls aus. Digitalminister Wildberger:
4: Dresden ist heute der größte Fertigungsstandort von Infineon und Sachsen ist zum wichtigsten Produktionsstandort der europäischen Halbleiterindustrie geworden. Jeder dritte Chip in Europa, der produziert wird, der stammt aus Sachsen.
2: Volkswagen will offenbar nicht nur bei den Arbeitern am Band den Rotstift ansetzen, auch das Management soll verschlankt werden. Wie die Bild berichtet, soll es ab 2027 weltweit nur noch 16.000 Manager geben. Bisher sind es über 21.000. Außerdem soll deren Vergütung stärker an die Leistung gekoppelt werden. Kindliche Sexpuppen bleiben in Deutschland verboten. Das Bundesverfassungsgericht hat die Beschwerde von zwei Männern abgewiesen. Sie sahen sich in ihrem Persönlichkeitsrecht verletzt. Damit bleibt es strafbar, Sexpuppen mit kindlichen Zügen zu kaufen, verkaufen oder zu besitzen. Spanien steht bei der Fußball-WM Nordamerika im Achtelfinale. Das Team gewann am Abend klar mit 3:0 gegen Österreich. Österreichs Mittelfeldspieler Marcel Sabitzer sagte in der ARD:
5: Ich denke, wir hatten die ersten 20 Minuten bis zur Pause einen ganz guten Start, ganz gute Momente. Aber in so Kleinigkeiten, letzter Pass, letzte Aktion, siehst du, dass bisher die Qualität fehlt, die Genauigkeit. Und da ist der Unterschied. Und deshalb müssen wir uns geschlagen geben. Ich denke, es war heute ein verdienter Sieg für Spanien.
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2: Ich bin Sönke Röhling. Die geplanten Regelverschärfungen bei Krankschreibungen bringen Ärzte und Gewerkschaften auf die Barrikaden. Die Bundesregierung will die telefonische Krankschreibung abschaffen und eine Attestpflicht ab dem ersten Tag. Mehr von Jana Klonikowski.
3: Der Chef des Hausärzteverbands Blumenthal Bayer spricht gegenüber dem Redaktionsnetzwerk Deutschland von katastrophalen, vollkommen faktenfreien Beschlüssen. Wenn Millionen Menschen zusätzlich für eine Krankschreibung zum Arzt müssen, werde das die Praxen vollkommen überlasten. Die Gewerkschaften sprechen von einer Misstrauenskultur gegenüber Beschäftigten. Kanzler Merz verspricht sich von den Änderungen mehr Produktivität in den Unternehmen.
2: Meilenstein für die europäische Industrie. Der Chip-Riese Infineon hat in Dresden eine neue Fabrik eröffnet. Durch die soll Europa unabhängiger werden von Asien und den USA. 5 Milliarden Euro sind in das Megaprojekt geflossen. Knapp 1 Milliarde hat der Staat zugeschossen. Vor dem AfD-Parteitag am Wochenende in Erfurt befürchtet die Gewerkschaft der Polizei einen möglichen Mangel an Einsatzkräften. Einzelne Bundesländer könnten zugesagte Kräfte wegen eigener Einsatzlagen kurzfristig doch behalten, so GdP-Chef Kopelke in den Funke-Zeitungen. Die Thüringer Polizei rechnet bis zu 50.000 AfD-Gegner in Erfurt, darunter bis zu 2.500 gewaltbereite Linksextremisten. Die linke Szene ruft zu gewaltsamen Aktionen auf. Die Polizei rechnet mit Sabotageaktionen, Straßenblockaden sowie Angriffen auf Einsatzkräfte und Parteitagsdelegierte. In der Ukraine hat Russland eine der heftigsten Angriffswellen seit Kriegsbeginn gestartet. Mehrere Städte wurden zur Zielscheibe. Mindestens 21 Menschen sind getötet worden. Dutzende wurden verletzt. Getroffen wurden vor allem Wohngebiete, heißt es aus Kiew. Der DAX ist auf ein neues Rekordhoch geklettert. Der deutsche Leitindex ist am Nachmittag auf über 25.517 Punkte geklettert und hat damit den bisherigen Rekord aus dem Januar noch einmal übertroffen. Aus der Traum für Österreichs Nationalelf bei der WM in Nordamerika. Gegen Spanien verlor das Team von Trainer Ralf Rangnick am Abend klar mit 0:3. Lediglich in der Anfangsphase spielte das ÖFB-Team auf Augenhöhe. Im weiteren Verlauf dominierte der Europameister mehr und mehr das Spiel.
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2: Ich bin Sönke Röhling. Ärztevertreter laufen Sturm gegen die Pläne der Bundesregierung für die Krankschreibung. Union und SPD wollen eine verpflichtende Krankschreibung ab dem ersten Tag und die telefonische Krankschreibung abschaffen. Das werde für eine Überlastung der Praxen sorgen, heißt es etwa vom Hausärzteverband. Kanzler Merz sagte zu der Kritik im ZDF:
3: Sie müssen nicht am ersten Tag in die Arztpraxis. Sie müssen vom ersten Tag eine Arbeitsunfähigkeitsbescheinigung haben. Und wir kehren damit zu der Regelung zurück, die wir bis Corona hatten in Deutschland. Da hat sich auch niemand darüber beschwert.
2: Mit dem Reformpaket hofft die Bundesregierung auf einen Befreiungsschlag. In den Umfragen steht Schwarz-Rot weiter unter Druck. 86% sind im ARD-Deutschland-Rennen mit der Arbeit der Koalition unzufrieden. Bei Kanzler Merz sind es